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4: Ich bin David Riemer. Nach dem Drohnenvorfall am Flughafen Leipzig-Halle verlangt der Pilotenverband Vereinigung Cockpit Standards, um derartige Ereignisse einheitlich erkennen und bewerten zu können. Nach Einschätzung des Verbands liegt das größte Problem derzeit nicht in der Abwehr von Drohnen, sondern in ihrer rechtzeitigen Erkennung.
5: Immer häufiger stören Drohnensichtungen den Luftverkehr. Beim bislang spektakulärsten Fall war Anfang August am Flughafen Leipzig eine mit Sprengstoff bestückte Drohne entdeckt worden. Seitdem wird viel über Abwehr diskutiert. Die Piloten fordern aber auch eine bessere Technik, um Drohnen möglichst schnell zu erkennen und auch einschätzen zu können, wie gefährlich sie sind. Außerdem wollen die Piloten in den Gremien vertreten sein, wo über Reaktionen entschieden wird. Denn der Abschuss einer Drohne etwa kann am Ende gefährlicher sein als die Drohne selbst. Aus Berlin, Thomas Brockt.
4: Wenig Regen und viel Hitze. Die deutschen Landwirte haben in diesem Sommer eine insgesamt deutlich kleinere Ernte eingefahren. Der Deutsche Bauernverband rechnet mit einer unterdurchschnittlichen Getreidemenge von knapp 42 Millionen Tonnen. Verbandspräsident Ruckwied fordert ein Sofortprogramm der Bundesregierung.
6: Nicht nur um die Getreide- oder Gemüseernte steht es schlecht. Die Trockenheit führt auch zu Nachschubproblemen beim Tierfutter. Vor allem im Süden und im Westen Deutschlands gibt es schwache Ernten. Der Standort habe in diesem Jahr über den Ertrag entschieden, wie selten zuvor, sagte Bauernpräsident Ruckwied. Teils sorgte die Trockenheit sogar für einen Totalausfall. Vielen Höfen geht es schlecht. Der Verband fordert finanzielle Hilfen aus der Politik. Mit akuten Folgen für die zuletzt bereits gestiegenen Verbraucherpreise rechnet die Branche aber erstmal nicht. Ursula Winkler, Nachrichtenredaktion.
4: Die Kontrollen an den deutschen Außengrenzen sollen um ein weiteres halbes Jahr bis Mitte März 2027 verlängert werden. Innenminister Dobrindt hat dies offiziell bei der EU-Kommission angemeldet. Er sagte, das Zurückdrängen der illegalen Migration brauche weiterhin Kontrollen. Diese gibt es seit September 2024. Die syrische Regierung lässt das mutmaßlich geheime Atomprogramm unter dem früheren Präsidenten Assad durch UN-Atomwächter aufarbeiten. Der Chef der internationalen Atomenergiebehörde Grossi sagte bei einem Besuch in Syrien, es gehe um einige Tonnen an Nuklearmaterial, das missbräuchlich verwendet werden könnte. Syrien habe die Behörde darüber informiert und eine erste Inspektion ermöglicht. Zum Wetter die aktuelle Vorhersage des Deutschen Wetterdienstes. Am Morgen vom Niederrhein bis ins südliche Niedersachsen Regen, tagsüber zunächst vor allem im Nordwesten häufig Schauer, die später auch die Osthälfte erreichen. Auch in der Mitte kann es bis zum Nachmittag mal nass werden. Im Süden zunächst sehr sonnig, spätestens am Abend sind hier gebietsweise kräftige Gewitter möglich. Höchstwerte heute zwischen 20 und 28, im Südwesten bis 32 Grad.
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7: Wir haben immer noch die Meldung von der A45 Gießen Richtung Dortmund zwischen Dillenburg und Haiger-Burbach. Dort steht ein defekter LKW auf der rechten Spur im Baustellenbereich. Bitte fahrt hier vorsichtig.
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1: Ich bin David Riemer. Die Kontrollen an den deutschen Außengrenzen sollen um ein weiteres halbes Jahr bis Mitte März verlängert werden. Das hat Innenminister Dobrindt bei der EU-Kommission angemeldet. Das Zurückdrängen der illegalen Migration brauche weiterhin Kontrollen, sagte Dobrindt der Bild-Zeitung. Er hatte den Schritt schon Ende Juli angekündigt, als Zehntausende Migranten in die spanische Exklave Ceuta in Nordafrika gestürmt waren. In der Demokratischen Republik Kongo sind beim aktuellen Ebola-Ausbruch bereits mehr als 5000 Menschen an dem gefährlichen Fieber erkrankt. Das teilte die Weltgesundheitsorganisation mit. Der Ausbruch der hochansteckenden Infektionskrankheit war Mitte Mai bekannt gegeben worden.
2: Noch nicht einmal 100 Tage dauert der Ebola-Ausbruch im Kongo an. Und er ist schon jetzt der Ausbruch mit dem rasantesten Anstieg. Mehr als 5000 Fälle und fast 2400 Tote in so kurzer Zeit, das gab es im vergleichbaren Zeitraum auch nicht während des großen Ebola-Ausbruchs in Westafrika. Schlimmer noch. Experten fürchten, dass viele Fälle gar nicht registriert werden. Gerade in entlegenen Gebieten erkranken und sterben Menschen ohne Schutzmaßnahmen. Den Helfern läuft die Zeit davon. Aus Nairobi, Eva Kraftschick.
1: Schon wieder ein Zwischenfall am Münchner Flughafen. Am Montagabend hat ein Flugzeug die Landebahn verfehlt. Das hat die Lufthansa jetzt bestätigt. Alle 351 Passagiere blieben unverletzt.
3: Bei dem Vorfall wurde die Beleuchtung am Anfang der Landebahn beschädigt. Wieso der Airbus zu früh aufgesetzt hat, ist bislang unklar. Die Bundesstelle für Flugunfallsicherung hat sich der Sache angenommen. Erst am Samstag war eine Boeing der Fluggesellschaft Vietnam Airlines beim Start über das Bahnende hinausgefahren, weil sie zu langsam war. Das Flugzeug konnte zwar gerade noch so abheben, musste aber 2 Stunden später beschädigt wieder in München landen. Aus München, Pia Wegner.
1: Zum Fußball. Wieder Schockmoment beim FC Bayern. Nationalspieler Jamal Musiala ist erneut auf dem Rasen zusammengebrochen. Wenig später kommt von ihm selbst dann die leichte Entwarnung über soziale Medien. Mir geht es gut, schrieb Musiala nach dem 4:2-Sieg der Münchner im Testspiel beim 1. FC Heidenheim. Schon am letzten Wochenende war der 23-Jährige beim Test gegen RB Leipzig auf dem Rasen zusammengesackt. Ärzte hätten bei ihm eine Störung des Nervensystems festgestellt. Er sei aber in bester medizinischer Behandlung, schreibt Musiala. Zum Wetter die aktuelle Vorhersage des Deutschen Wetterdienstes. Am Morgen vom Niederrhein bis ins südliche Niedersachsen Regen, tagsüber zunächst vor allem im Nordwesten häufig Schauer, die später auch die Osthälfte erreichen. Auch in der Mitte kann es bis zum Nachmittag mal nass werden. Im Süden zunächst sehr sonnig, spätestens am Abend sind hier gebietsweise kräftige Gewitter möglich. Höchstwerte heute zwischen 20 und 28, im Südwesten bis 32 Grad.
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4: A3 Frankfurt Richtung Köln. Vollsperrung in Höhe Raunheim wegen eines defekten LKWs. Bitte umfahrt das Gebiet weiträumig. A45 Gießen Richtung Dortmund. Zwischen Dillenburg und Haiger-Burbach steht ein defekter LKW auf der rechten Spur im Baustellenbereich. Bitte fahrt hier vorsichtig. Und dann noch auf der A60 Bingen Richtung Mainz. Zwischen Heidesheim und Dreieck Mainz steht ein liegen gebliebenes Fahrzeug auf der rechten Spur. Bitte fahrt auch hier vorsichtig.
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4: Ich bin David Riemer. Die Kontrollen an den deutschen Außengrenzen sollen um ein weiteres halbes Jahr bis Mitte März verlängert werden. Das hat Bundesinnenminister Dobrindt jetzt offiziell bei der EU-Kommission angemeldet.
5: Eigentlich sollen im Schengen-Raum die Grenzen offen sein. Doch schon seit 2 Jahren gilt das für die deutschen Außengrenzen nicht mehr. Die Bundesregierung will so die Zahl der unerlaubten Einreisen verringern. Kritik daran gibt es immer wieder. Doch jetzt kommt, wenn die EU-Kommission nicht widerspricht, die nächste Verlängerung. Innenminister Dobrindt hatte das schon vor kurzem angekündigt. Nach dem Massenansturm von Migranten auf die spanische Exklave Ceuta in Nordafrika. Aus Berlin, Thomas Brockt.
4: Bei den Autoversicherungen deutet vieles darauf hin, dass die Zeit der massiven Preissteigerungen ausläuft. Im Moment liegen die Preise für Versicherungswechsler im Mittel gerade einmal 1,3% über dem Vorjahr. Das haben Berechnungen des Vergleichsportals Verivox ergeben.
6: Die Kfz-Haftpflichtversicherung ist im Schnitt um 3% günstiger als im Vorjahr. Mit Teilkasko wird es etwas teurer und die Haftpflicht mit Vollkasko steigt im Preis im Vergleich zu 2025 um 2,5%. Experten sagen, das Risiko ist groß, dass die aktuell stabilen Preise nur eine Momentaufnahme sind, ein kurzes Durchatmen. Im Vergleich zu 2022 müssen Autofahrer für ihre Versicherung im Schnitt sagenhafte 52,8% mehr zahlen. Uli Reitinger, Nachrichtenredaktion.
4: Für den Facebook-Konzern Meta hat in den USA ein potenziell folgenschwerer Prozess begonnen, in dem es um die Nutzung seiner Apps durch Kinder geht. Mehrere US-Bundesstaaten werfen dem Unternehmen vor, Kinder bewusst zu einer ausufernden Nutzung von Facebook und Instagram verleitet zu haben. Gleichzeitig habe Meta Risiken vor Eltern und der Öffentlichkeit verborgen. Der Konzern weist die Vorwürfe zurück. Nationalspieler Jamal Musiala hat beim FC Bayern erneut für einen Schockmoment gesorgt. Er ist wieder auf dem Platz zusammengebrochen. Wenig später hat er über soziale Medien leichte Entwarnung gegeben. Ihm gehe es gut, schrieb er nach einem Testspiel des Rekordmeisters in Heidenheim. Schon am Wochenende war Musiala beim Test gegen RB Leipzig auf dem Platz zusammengesackt. Ärzte hätten bei ihm kurz auftretende Absenzen festgestellt, so Musiala, vergleichbar mit kurzzeitigen und plötzlichen Blackouts. Zum Wetter die aktuelle Vorhersage des Deutschen Wetterdienstes. In der Früh vom Niederrhein bis ins südliche Niedersachsen Regen. Tagsüber zunächst vor allem im Nordwesten häufig Schauer, die später auch die Osthälfte erreichen. Auch in der Mitte kann es bis zum Nachmittag mal nass werden. Im Süden zunächst sonnig, spätestens am Abend sind hier gebietsweise kräftige Gewitter möglich. Höchstwerte heute zwischen 20 und 28, im Südwesten bis 32 Grad.
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8: Es ist 5:15 am Mittwoch. Heute versuchen wir den Tag mal ganz ohne Weltrekord anzugehen. Einfach nur normal es aus dem Bett schaffen, zur Kaffeemaschine, nicht in einer bestimmten Zeit oder so. Gestern habt ihr vielleicht mitbekommen, Weltrekordversuch, 15 Stunden am Stück im

0: Hosier und Too Sweet hier bei FFH. Guter Song am Mittwochmorgen. Ich warte ja ehrlich gesagt auf den Tag, wo mein lieber Kollege Johannes Scherer sagt, poh du, ich hab heute gar nichts zu motzen. Es gibt einfach nichts, worüber ich motzen könnte. Also heute ist schon mal nicht der Fall.
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2: Guck dir mal ins Kinoprogramm bitte. Die Hälfte besteht aus Superheldenfilme und die andere Hälfte aus Horror. Und für Horror habe ich die falsche Nerve, nämlich gar keine. Das Problem ist jetzt erstmal nicht so die Gewalt, muss ich zugeben. Ich gucke ja auch Tatort oder Soko Stuttgart, aber da werden die Opfer ja meistens von ihren Kollegen um die Ecke gebracht und nicht von irgendwelchen Mörderpuppe, Killerclowns oder übersinnliche Erscheinungen. Nennt mich ein Pienzchen, aber ich zuck zusammen, wenn einer eine Tür aufmacht und dahinter steht dann eine Hexe mit einer Sense. Und wenn sich ein Tote plötzlich wieder aufrichtet und kreischt, dann kreisch ich dreimal so laut. Warum muss es in diesen Filmen immer so dunkel sein? Warum muss es immer regnen und blitzen und donnern? Ich fände es viel angenehmer, wenn ein bleiches Kind mit einem Rasiermesser an einem sonnigen Strand sein Unwesen treibt und nicht nachts in der finsteren amerikanischen Kleinstadt. Herrgott nochmal, wenn ich Bock hab auf Horror, dann guck ich mir mein Netto vom Brutto an. Und wenn ich drastisch übertriebenen Puls möchte, dann gehe ich die Treppe in der ersten Stocknuff. Hör mir auf mit Horrorfilmen. Ich wundere mich selbst, dass ich da so ruhig bleiben kann.
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3: Ich bin David Riemer. Die Kontrollen an den deutschen Außengrenzen sollen um ein weiteres halbes Jahr bis Mitte März verlängert werden. Das hat Bundesinnenminister Dobrindt jetzt offiziell bei der EU-Kommission angemeldet.
4: Eigentlich sollen im Schengen-Raum die Grenzen offen sein. Doch schon seit 2 Jahren gilt das für die deutschen Außengrenzen nicht mehr. Die Bundesregierung will so die Zahl der unerlaubten Einreisen verringern. Kritik daran gibt es immer wieder. Doch jetzt kommt, wenn die EU-Kommission nicht widerspricht, die nächste Verlängerung. Innenminister Dobrindt hatte das schon vor kurzem angekündigt. Nicht. Nach dem Massenansturm von Migranten auf die spanische Exklave Ceuta in Nordafrika. Aus Berlin, Thomas Brockt.
3: Bei den Autoversicherungen deutet vieles darauf hin, dass die Zeit der massiven Preissteigerungen ausläuft. Im Moment liegen die Preise für Versicherungswechsler im Mittel gerade einmal 1,3% über dem Vorjahr. Das haben Berechnungen des Vergleichsportals Verivox ergeben.
5: Die Kfz-Haftpflichtversicherung ist im Schnitt um 3% günstiger als im Vorjahr. Mit Teilkasko wird es etwas teurer und die Haftpflicht mit Vollkasko steigt im Preis im Vergleich zu 2025 um 2,5%. Experten sagen, das Risiko ist groß, dass die aktuell stabilen Preise nur eine Momentaufnahme sind, ein kurzes Durchatmen. Im Vergleich zu 2022 müssen Autofahrer für ihre Versicherung im Schnitt sagenhafte 52,8% mehr zahlen. Uli Reitinger, Nachrichtenredaktion.
3: Für den Facebook-Konzern Meta hat in den USA ein potenziell folgenschwerer Prozess begonnen, in dem es um die Nutzung seiner Apps durch Kinder geht. Mehrere US-Bundesstaaten werfen dem Unternehmen vor, Kinder bewusst zu einer ausufernden Nutzung von Facebook und Instagram verleitet zu haben. Gleichzeitig habe Meta Risiken vor Eltern und der Öffentlichkeit verborgen. Der Konzern weist die Vorwürfe zurück. Nationalspieler Jamal Musiala hat beim FC Bayern erneut für einen Schockmoment gesorgt. Er ist wieder auf dem Platz zusammengebrochen. Wenig später hat er über soziale Medien leichte Entwarnung gegeben. Ihm gehe es gut, schrieb er nach einem Testspiel des Rekordmeisters in Heidenheim. Schon am Wochenende war Musiala beim Test gegen RB Leipzig auf dem Platz zusammengesackt. Ärzte hätten bei ihm kurz auftretende Absenzen festgestellt, so Musiala, vergleichbar mit kurzzeitigen und plötzlichen Blackouts.
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1: Heute stark bewölkt und es kommt auch immer wieder Regen runter. Nachmittags kann es auch mal gewittern. Die Temperaturen 20 bis 24 Grad und morgen dann wechselhaft mit einzelnen Schauern und bis 26 Grad. Und wir schauen noch auf die Straßen um 17:45. Eine Meldung habe ich von der A3 Frankfurt-Köln. Vor eine Vollsperrung in Höhe der Abfahrt Rauenheim wegen eines defekten LKWs. Bitte da das Gebiet weiträumig umfahren. Und noch die A7 Hannover-Kassel. Zwischen Hannmünden-Hedemünden und Hannmünden-Lutherberg steht ein defekter LKW auf der rechten Spur. Bitte da vorsichtig fahren. Allen unterwegs eine gute Fahrt.
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0: Wer von euch hat schon mal bei einem Umzug geholfen und musste eine Waschmaschine schleppen, hat sich gedacht, das als Hobby? Ja, geil! Niemand, oder? Ja, aber das gibt's tatsächlich. Am Sonntag ist in Marburg der sogenannte Strongman Cup. In diesem Sport werden unter anderem Gewichte gehoben und getragen, die mit unserem normalen Verständnis von schwer überhaupt gar nichts mehr zu tun haben. Guten Morgen, Hessen-Reporter Dani Granitzny hat sich schon mal rangetraut. Er durfte gegen Volker Bauer antreten, ein Strongman-Athlet, deutscher Meister und Weltmeister in seiner Gewichtsklasse.
1: Sind die wirklich echt alle die Muskeln? Darf ich mal anfassen? Spann mal an.
2: Ja.
1: Ach du Scheiße. Okay, komme ich ja mit einer Hand gar nicht rum. Mach mal bei mir.
2: Ich auch nicht mit einer Hand rum, genau das Gleiche.
1: Ja, aber dann hast du eine kleine Hand. Wir wollen ja einen kleinen Wettbewerb machen, also Wettbewerb ist natürlich ein großes Wort, wenn der Weltmeister gegen den Guten Morgen Hessen-Reporter antritt. Aber du hast ein bisschen was vorbereitet. Ich sehe unterschiedlich große Hanteln. Hier ist ein Riesenteil. Das ist wahrscheinlich deine, ne?
2: Genau, das wird meine Kurzhantel sein. Die ist allerdings leer, die ist noch befüllbar. Leer wiegt die 45 Kilo.
1: Das ist auch schon ordentlich. Und die anderen hier?
2: Das sind für dich 22 und 14 Kilo. Allerdings habe ich schon entschieden, 22 wird dein Gewicht sein.
1: Das hast du schon entschieden, als du mich gesehen hast.
2: Genau. So stabil siehst du aus.
1: Ich bin nicht der Fitti- und Gym-Typ. Was wollen wir jetzt machen damit?
2: Die Aufgabe besteht darin, die Kurzhantel vom Boden auf die Schulter mit beiden Händen umzusetzen und von der Schulter aus nur mit einer Hand über den Kopf zu drücken.
1: Und dann?
2: So viele Wiederholungen, wie du schaffst, hoffentlich mehr als ich, in 60 Sekunden, dann bist du der Gewinner.
1: Kann ich mal vorher testen hier 14 und 22? Also 14 hört sich auch schon so an, als ob das für mich reichen könnte. Und jetzt so einmal auf die Schulter.
2: Genau, nach oben richten mit einem Schwung. Super, jetzt wieder runter. Sehr schön, genau.
1: Zitter nach einmal zitter ich. Dann versuche ich das. Ich wünsche dir viel Glück. Du wirst es nicht brauchen.
3: 3, 2, 1 und Feuer.
1: Los geht's. 1. Du Scheiße, Alter, was hast du für ein Tempo? Und stopp.
2: Alter. Ich glaube Gleichstand.
1: Ja, ja. Leck mich am Arsch.
2: Ich hab gezählt am Gleichstand.
1: Was hast du denn gezählt? Sag mal.
2: Ich habe gar nicht gezählt, ich habe einfach gemacht.
1: Ich habe mitgezählt, ich sag mal, das waren 5 bis 6 vernünftige, 4, 5 noch geschummelte. Ich würde sagen, der erste von 4 Stationen, die wir machen, die geht an dich. Aber du pumpst auch ganz schön, ne?
2: Ist auch eine anstrengende Disziplin.
1: Ja. Wird wahrscheinlich noch ein bisschen knackiger jetzt gleich, ne?
2: Auf jeden Fall.
0: Schaut euch das Video an auf ffh.de. Es ist so mega witzig, wie Volker Daniel einfach über die Schulter wirft. Naja, der Strongman Cup am Sonntag in der Herzog Arena Marburg. Ich bin auch dabei. Würde mich sehr freuen, wenn wir uns da sehen. Wie gesagt, 12 Uhr geht's los. Und der Eintritt ist frei. Kostet nichts. Hier ist

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3: Cannabis-Check in Wiesbaden, positive Bilanz. Breakdancer-Weltrekord ist geschafft. Das Wetter, viele Wolken, teilweise nass.
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3: Ich bin Maike Stolz, guten Morgen. Im Club sein Cannabis checken lassen, bevor man es raucht, das ging bei einem hessenweit einmaligen Pilotprojekt in Wiesbaden. Jetzt hat die Stadt Bilanz gezogen, und zwar eine positive. FFH-Reporterin Simone Gutballet.
4: Zwei Clubs haben bei dem Test mitgemacht. 48 Mal wurde dort Cannabis auf mögliche Risiken getestet. Vor allem erfahrene Konsumenten Mitte 30 haben die Möglichkeit genutzt. Lieber hätten sie allerdings gewusst, ob andere Substanzen wie Ecstasy, Amphetamin oder Ketamin sauber sind. Tests solcher illegalen Drogen gibt es zum Beispiel auf der Fusion in Mecklenburg-Vorpommern, sagt das Gesundheitsamt. In Hessen müsste dafür erst eine spezielle Verordnung erlassen werden. Auf die wartet man hier in Wiesbaden sehnsüchtig.
3: Die Kontrollen an deutschen Außengrenzen sollen um ein weiteres halbes Jahr bis Mitte März verlängert werden. Das hat Bundesinnenminister Dobrindt jetzt offiziell bei der EU-Kommission angemeldet. FFH-Reporter Thomas Brockt.
5: Eigentlich sollen im Schengen-Raum die Grenzen offen sein. Doch schon seit 2 Jahren gilt das für die deutschen Außengrenzen nicht mehr. Die Bundesregierung will so die Zahl der unerlaubten Einreisen verringern. Kritik daran gibt es immer wieder. Doch jetzt kommt, wenn die EU-Kommission nicht widerspricht, die nächste Verlängerung. Innenminister Dobrindt hatte das schon vor kurzem angekündigt, nach dem Massenansturm von Migranten auf die spanische Exklave Ceuta in Nordafrika.
3: Schon wieder eine Flugpanne am Airport in München. Ein Airbus der Lufthansa hat am Abend bei der Landung die Piste verfehlt. Die Maschine setzte zu früh auf und beschädigte dabei laut Fluggesellschaft die Beleuchtung der Landebahn. Alle 351 Menschen an Bord blieben nach Angaben der Lufthansa unverletzt. Erst am Samstag war auf derselben Landebahn eine vollbesetzte Passagiermaschine beim Start über das Pistenende hinausgeschossen. Erfolgreicher Weltrekord auf dem Bad Vilbeler Markt. 15 Stunden Breakdancer fahren. Der 20-jährige Stanislav Swiatowski hat es geschafft. Seit kurz nach 6 gestern früh saß der Freizeitpark- und Kirmesfan in seinem Sitz. Unser Reporter hat ihm am Abend gratuliert.
6: Vielen Dank. Ich freue mich, dass ich durchgezogen habe. Ich war mir zwischendrin unschlüssig, ob es wirklich was wird, weil das Wetter hat nicht mitgespielt. Ich habe am Anfang auch nichts zu sich genommen. Ich bin mit einem leeren Magen gefahren. War alles nicht optimal, aber im Endeffekt hat es doch Spaß gemacht, lief so, wie ich es mir vorgestellt habe. Und ich kann sagen, ich habe die 15 Stunden geschafft.
3: Und wir schauen noch aufs FFH-Wetter. Eher ungemütlich, viele Wolken heute und es kann auch immer wieder regnen. Am Nachmittag sind im Süden örtlich auch Gewitter und Starkregen möglich. Die Temperaturen 20 bis 24 Grad. Und auch morgen geht es dann noch so wechselhaft weiter.
7: 2:06, guten Morgen auf die A661 Oberursel-Egelsbach. Zwischen Oberursel-Nord und Oberursel liegen immer noch Gegenstände auf der linken Spur. A3 Frankfurt-Köln, die Abfahrt Raunheim ist gesperrt, Schuld ist ein defekter LKW. Und auf der A7 Hannover-Kassel, ähnliches Problem. Zwischen Hannmünden, Hedemünden und Lutherberg steht auch ein defekter LKW. Hier auf der rechten Spur, fahrt vorsichtig.
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7: Und kommt gut rein in den Mittwoch. Hallo.

0: Bier auf dem Handy, Dutzende wahrscheinlich, ne? Der eine oder andere, da reden wir vielleicht über dreistellige Zahl. Bei Anke ist es jetzt auch gleich wieder eins mehr.
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2: Für mich noch einen Kaffee, Anke.
3: Stefan, kannst du gerade mal ein Selfie von mir machen?
4: Du weißt schon, was Selfie auf Deutsch heißt.
3: Selbst die, ich weiß. Aber wenn man so nah an der Kamera ist, sieht man immer aus wie eine detonierte Weißwurst.
4: Anke, egal wie weit ich weggehe, du bist nie im Bilde.
5: Einmal die drei und einen Selfie-Stick.
3: Momentchen mal bitte. Stefan, wenn du Lust hast, kannst du gerne mit auf mein Selfie drauf. Das ist für meine Instagram-Story.
4: Früher musste man noch Negative entwickeln. Heute entwickelt sich das Negative ganz von selbst.
5: Also heute ist übrigens Weltfototag. Und das älteste erhaltene Foto der Welt ist 200 Jahre alt.
3: Stefan, jetzt wach. Ich kann nicht ewig den Duckmausmund machen.
4: Das heißt Duckface. Sag mal Spaghetti. Ach nee, sag lieber nichts.
3: Ach, Stefan.
4: Was denn? Guck mal, das Foto ist so typisch Anke.
3: Weil man sieht, wie ich immer rummotze.
4: Nee, leicht unterbelichtet.
3: Macht 92.832 Euro. Sammeln Sie Polaroid-Punkte, haben Sie eine Photoshop-Card oder sind Sie im Donald-Duck-Maus-Club?
5: Nein.
3: Dann danke schön.
5: Bitte schön.
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ins noch graue FFH-Land, 6:11. Heute bleibt es wieder ziemlich bewölkt, vereinzelt ein bisschen Regen. Und am Nachmittag sind im Süden stellenweise auch Gewitter und Starkregen möglich. Wir schauen auf die Straßen. Da haben wir aktuell noch die A3 Frankfurt-Köln. Die Abfahrt Raunheim ist vorübergehend gesperrt. Bergungsarbeiten laufen. Gute Fahrt.

0: Viertel nach sechs.
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8: Mögliche Brandstifter in Hahnmünden im Visier der Polizei. Dobrindt will Grenzkontrollen bis Mitte März. Das Wetter ungemütlich und grau.
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8: Ich bin Maike Stolz. Guten Morgen. Haben 2 Jugendliche Feuer in und um Hahnmünden gelegt, darunter einen Großbrand. Die Polizei hat 2 Tatverdächtige im Visier. Ein 17-Jähriger sitzt bereits hinter Gittern. FFH-Reporter Marius Franke.
9: Sie sollen hier an mehreren Bränden beteiligt sein, unter anderem an dem Großbrand Anfang des Monats auf dem Gelände des ehemaligen Fabrikkomplexes. Es entstand ein Sachschaden von rund 1 Million Euro. Der 17-Jährige stammt aus dem Landkreis Göttingen, da laut Staatsanwaltschaft Wiederholungsgefahr bestehe, sitzt er in U-Haft. Im Zuge der Ermittlung wurde zudem ein 15-Jähriger aus dem Werra-Meißner-Kreis festgenommen, der sich bislang laut Polizei aber nicht äußert und zunächst wieder auf freiem Fuß ist.
8: Die Kontrollen an den deutschen Außengrenzen sollen um ein weiteres halbes Jahr bis Mitte März verlängert werden. Das hat Bundesinnenminister Dobrindt jetzt offiziell bei der EU-Kommission angemeldet. Mit Blick auf die Vorfälle in Marokko und Spanien sagte der CSU-Politiker, die Entwicklungen zeigten, dass das Zurückdrängen der illegalen Migration weiterhin Kontrollen brauche. Wieder Schreckmoment beim FC Bayern. Nationalspieler Musiala ist erneut auf dem Rasen zusammengebrochen. Wenig später kommt von ihm selbst dann die leichte Entwarnung über die sozialen Medien. FFH-Reporter David Riemer.
10: Das Wichtigste zuerst, mir geht es gut. Das schrieb Musiala nach dem 4:2-Sieg der Münchner im Testspiel beim 1. FC Heidenheim. Schon am Wochenende war der 23-Jährige beim Test gegen RB Leipzig auf dem Rasen zusammengesackt. Ärzte hätten bei ihm kurz auftretend, aber gut behandelbare Absenzen festgestellt, welche auf eine neurologische Dysfunktion zurückzuführen sind. Übersetzt kurze Bewusstseinsaussetzer wegen einer Störung des Nervensystems.
8: Und jetzt schalten wir in die einzelnen hessischen Regionen.
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11: Ich bin Yannick Schick in Weilroth und das ist eine richtig schöne Überraschung. 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Försterin Bavana Kaiser ist super happy.
12: War jetzt 3 Jahre nicht da, dann freut man sich sehr, wenn die Nachricht kommt, wir haben einen gesehen.
11: Warum der Storch vor 3 Jahren seinen Horst im Wald verlassen hat, kann sich Kaiser nicht erklären. Dafür aber, warum er jetzt wiedergekommen ist.
12: Wir haben in den letzten Jahren Tümpelchen angelegt, die Nahrungssuche vereinfachen sollen. Wir bilden uns so ein bisschen ein, sie haben die Einladung angenommen und fühlen sich jetzt bei uns wohl.
11: Die Chancen, die scheuen Schwarzstörche mal zu sehen, sind sehr gering, aber sie haben ein ganz markantes Merkmal.
12: Man müsste sie eigentlich Grünschillerstörche nennen. Wenn die in der Sonne stehen, die sind richtig schön grünschillernd bunt.
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8: Das Wetter ist heute eigentlich eher was für die Couch, aber es ist halt erst Mittwoch. Heute also stark bewölkt und es kommt auch immer mal wieder Regen runter. Nachmittags kann es auch mal gewittern. Die Temperaturen 20 bis 24 Grad und morgen bleibt es auch noch wechselhaft mit einzelnen Schauern bis 26 Grad.
13: Der Blick auf die Straßen um 6:35. A3 Frankfurt-Köln, die Abfahrt Raunheim ist weiter gesperrt, da laufen Bergungsarbeiten. Der defekte LKW muss erstmal abgeschleppt werden, deshalb bitte fahrt einfach weiter zum Wiesbadener Kreuz und dann auf der anderen Seite der A3 zur Abfahrt Raunheim, das geht ja auch wunderbar. Und A3 Köln Richtung Frankfurt, zwischen Kelsterbach und Frankfurter Kreuz, 3 Kilometer Stau, hier laufen schon Markierungsarbeiten auf den beiden linken Spuren bzw. stockender Verkehr. Es geht auf jeden Fall zäh voran.
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13: Und den Backstreet Boys jetzt, wie versprochen.

0: So ein schöner Song. Taylor Swift und I Knew It, I Knew You bei FFH um 6 Uhr, gleich 36. Wie viel Strongman steckt eigentlich in einem normalen Menschen? Diese Frage hat Guten Morgen Hessen-Reporter Daniel Granitzny geklärt für uns. Strongman ist ja dieser Kraftsport, ne, wo mega schwere Gewichte gehoben werden, riesige Lasten getragen, Autos gezogen. Es kam ja früher sogar voll oft auch im Fernsehen. Und am Sonntag könnt ihr euch die Profis bei uns in Hessen anschauen, in Marburg, beim Herzog Strongman Cup. Und Granny hat vorher schon mal mit einem echten Profi trainiert. Volker Bauer, dreifacher Weltmeister schon gewesen. Und gut, Daniel ist halt Reporter, ne?
1: Nächste Disziplin, Volker. Du schwitzt zwar, aber du wirkst überhaupt nicht angestrengt bislang.
2: Ja, tatsächlich.
1: Ja, danke. Das reicht mir schon als Antwort. Okay, pass auf. Zwei unterschiedlich große Sandsäcke liegen vor uns. Deiner hat wie viel Kilo?
2: 80 Kilo.
1: Meiner hat?
2: 40 Kilo.
1: Und wir laufen jetzt... 20 Runden! Wir laufen jetzt mit jeder seinem Sandsack, deiner 80, meiner 40 Kilo schwer, einmal hin zur Planierraupe und einmal zurück hier zum LKW. Wer schneller wieder hier ist, gewinnt. Super, Wettkampf super. Nummer 2.
2: Okay, so machen wir's.
1: Wie oft trainierst du solche Art von Geschichten?
2: Sandsäcke tragen, alles was mit Sandsäcken zu tun hat, liegt mir eigentlich sehr, sehr gut. Deswegen trainiere ich das
1: cool.
2: Sehr, sehr
1: selten. Cool! Ja, da freue ich mich ja, dass ihm das sehr, sehr gut liegt, dem dreifachen Weltmeister. Und dann wollen wir mal schauen.
2: Okay.
1: Auf die Plätze. Fertig. Los. Scheiße, das ging gar nicht. Okay, ich lauf los. Richtung Planierraupe. Oh, noch 10 Meter. Alter, du fliegst an mir vorbei. Du bist ein Schweinehund. Das gibt's ja nicht. Nicht warten auf mich. Wir spielen hier echt. Boah, ist das Ding schwer. Boah, ist das schwer. Boah, ist das schwer. Volker verhöhnt mich. Das tut ihm überhaupt nicht weh. Und er ist auch zuerst... wieder im Ziel.
2: Leichter. Gibt's boah. Schon wieder.
1: Volker, das macht gar nichts mit dir, oder?
2: Nein, das tatsächlich nicht.
1: Ja. Okay, ich sehe Sternchen.
0: Ja. Und es macht mega viel Spaß zuzuschauen. Der Eintritt ist frei am Sonntag in Marburg. Ich bin auch da, vielleicht sehen wir uns. Also wenn ihr mal Menschen sehen wollt, die eure Waschmaschine

0: Die Temperaturen heute ein Ticken wärmer, bis 27 Grad maximal, aber immer noch viele Wolken und gebietsweise Regen. Der Blick auf die Straßen jetzt live aus der Verkehrszentrale Deutschland von FFH-Staupilot Nils Grunwald.
1: Jetzt schon viel los auf der A3 Würzburg-Frankfurt zwischen dem Offenbacher Kreuz und Frankfurt Süd. 5 Kilometer stocken. Der Verkehrsgrund war ein Unfall. Die Autos stehen jetzt aber auf der Standspur, sodass alle Spuren wieder frei sind.
0: War ist immer gut, wenn du sagst, Grund war. Dann heißt das, ist es bald wieder durch die Thematik. Gute Fahrt.
1: Genau, so sieht's aus.
0: Gute Fahrt zu euch.

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5: Cannabis-Check in Wiesbaden. Positive Bilanz. Vogel verfängt sich in Frankfurter Kunstwerk. Das Wetter, viele Wolken, teilweise nass.
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5: Ich bin Maike Stolz. Guten Morgen. Im Club sein Cannabis checken lassen, bevor man es raucht, das ging bei einem hessenweit einmaligen Pilotprojekt in Wiesbaden. Jetzt hat die Stadt Bilanz gezogen, und zwar eine positive. FFH-Reporterin Simone Gutballet.
6: 2 Clubs haben bei dem Test mitgemacht. 48 Mal wurde dort Cannabis auf mögliche Risiken getestet. Vor allem erfahrene Konsumenten Mitte 30 haben die Möglichkeit genutzt. Lieber hätten sie allerdings gewusst, ob andere Substanzen wie Ecstasy, Amphetamin oder Ketamin sauber sind. Tests solcher illegalen Drogen gibt zum Beispiel auf der Fusion in Mecklenburg-Vorpommern, sagt das Gesundheitsamt. In Hessen müsste dafür erst eine spezielle Verordnung erlassen werden. Auf die wartet man hier in Wiesbaden sehnsüchtig.
5: Die Kontrollen an den deutschen Außengrenzen sollen um ein weiteres halbes Jahr bis Mitte März verlängert werden. Das hat Bundesinnenminister Dobrindt jetzt offiziell bei der EU-Kommission angemeldet. FFH-Reporter Thomas Brockt.
7: Eigentlich sollen im Schengen-Raum die Grenzen offen sein. Doch schon seit 2 Jahren gilt das für die deutschen Außengrenzen nicht mehr. Die Bundesregierung will so die Zahl der unerlaubten Einreisen verringern. Kritik daran gibt es immer wieder. Doch jetzt kommt, wenn die EU-Kommission nicht widerspricht, die nächste Verlängerung. Innenminister Dobrindt hatte das schon vor kurzem angekündigt. Nach dem Massenansturm von Migranten auf die spanische Exklave Ceuta in Nordafrika.
5: Kleiner Schreck für die Menschen am Abend im Taunus und im Rheingau. Dort hat es gegen 22 Uhr wohl ein kleines Erdbeben gegeben. Viele haben davon auf Facebook berichtet. Demnach war das Beben unter anderem in Lorch und Geisenheim zu spüren. Laut der Webseite Erdbeben News hatte es eine Stärke von 2,3. Die neue millionenteure Kunstinstallation in Frankfurt sorgt weiter für Diskussionsstoff. Jetzt hat sich eine Krähe in dem umstrittenen Kunstwerk an der Konstabler Wache verfangen. FFH-Reporter Leander Sattler.
8: Eigentlich sollte das Kunstwerk für Vögel ungefährlich sein, hatten Fachleute der Stadt bescheinigt. Doch nun hing eine Krähe fest in der 200 Quadratmeter großen, rot-blau schwebend wirkenden Netzskulptur. Die Feuerwehr musste anrücken, das Tier befreien. Der Krähe geht es laut der Stadt gut. 2 Millionen Euro hat die Installation gekostet und vor allem auf Social Media gab es viel Kritik. Die Stadt hätte doch lieber mal den Platz an der Konstabler Wache renovieren können, statt eine Skulptur aufzuhängen, hieß es da unter anderem.
5: Ein Bild vom Kunstwerk findet ihr auch auf ffh.de und in der App. Und wir schauen noch aufs FFH-Wetter. Das ist eher ungemütlich heute. Viele Wolken, es kann auch immer wieder regnen. Am Nachmittag sind im Süden örtlich auch Gewitter und Starkregen möglich. Die Temperaturen 20 bis 24 Grad und auch morgen geht's dann nochmal so wechselhaft weiter.
1: 2 vor 7, wir schauen auf die Straßen mit FFH-Staupilot Nils Kronwald.
9: Die A3 Köln-Frankfurt zwischen Kelzerbach und dem Frankfurter Kreuz. 4 Kilometer Stau wegen einer Tagesbaustelle auf den beiden linken Spuren. Die A66 Wiesbaden-Frankfurt zwischen dem Schirschaner Kreuz und Wiesbaden-Biebrich. 2 Kilometer stockend, deswegen auch der Rückstau bis auf die A643 zum Dreieck Mainz. Und auch heute wieder die A671 Mainz-Wiesbaden. Zwischen dem Mainz-Spitz-Dreieck und Hochheim-Süd 2 Kilometer Stau an der Baustelle. Das waren die größten Staus. Alle Infos gibt's auch für eure Strecke in unserer FFH-App.
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1: Guten Morgen, es ist gleich 7 Uhr.

0: war schon eine harte Nummer.
1: Ich weiß gar nicht, was ich sagen sollte. Ich hätte mich schon 100 Mal übergeben.
0: Gut, 100 Mal waren es jetzt nicht, aber ein, zwei Mal hat er das schon auch gemacht mit dem Übergeben. Aber jetzt ist Stanislav Swiatowski aus Speyer Weltrekordhalter im Breakdancer-Fahren. Und wir gratulieren natürlich an dieser Stelle ganz herzlich. Der hat ja allen Ernstes 15 Stunden gestern auf dem Bad Vilbeler Markt im Breakdancer gesessen. So lange wie noch kein Mensch vor ihm. Der ist durchgewirbelt worden. Wir hatten wirklich Mitleid zwischendrin, weil nach anderthalb Stunden oder so hat es ja so angefangen zu schütten. Ey, der Junge muss durch bis auf die Unterhose gewesen sein, was die Nässe angeht. Aber er hat es durchgezogen und war extrem glücklich, als er aus seiner Gondel rausgestiegen ist, nach gefühlt Millionen von rasend schnellen Umdrehungen.
2: Es gab Momente, wo ich mir gedacht habe, wie lange dauert das noch? Aber zum gleichen Zeitpunkt sind dann halt verschiedene Leute auf verschiedene Ideen gekommen. Die einen haben sich dazu gehockt, die anderen wollten Fotos und so weiter. Und dann ging wieder die Zeit doch ein bisschen schneller rum. Regen auf der Kirmes ist nie ein gutes Wetter, sag ich mal. Es macht wenig bis gar keinen Spaß, vor allem wenn es jetzt nicht warm draußen ist, was ja auch nicht der Fall war. Von daher war es eine weitere Herausforderung, aber ich wollte es einfach durchziehen.
0: Ja, wir haben ja zwischendurch auch mit seiner Mama gesprochen, die hat sich richtig Sorgen gemacht und der Arme sah auch danach komplett fertig aus. Gut, war halt wie 15 Stunden Schleudergang in der Wäschetrommel, ne? Guckt euch gerne die Fotos an auf ffh.de und in unserer App und habt einen entspannteren Mittwoch, als es Dani die 15 Stunden verbracht hat.
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0: 7. Hier ist FFH am Mittwochmorgen bei ziemlich grauem und wechselhaftem Wetter. Nachher bis 27 Grad, also relativ mild. Aber es kann immer wieder Regenschauer geben. Also Vorsicht, wenn ihr die Wäsche draußen habt. FFH-Staupilot Nils Grunwald. Ich weiß, dass jeden jetzt gerade neben der Lage auf den Straßen interessiert, ob deine Wäsche trocken geblieben ist.
1: Ja.
0: Gestern.
1: Meine Wäsche ist tatsächlich trocken geblieben. Meine fantastische Frau hat sie rechtzeitig reingeholt.
0: Ja. Ja, du konntest ja nicht. Du musstest ja hier arbeiten. Ja, du hattest
1: richtig,
0: gar keine Chance,
1: genau.
0: es zu machen. Ja, toll.
1: Genau.
0: Der Blick auf die Straßen noch schnell.
1: Ja, die A3 Würzburg-Frankfurt, die ist heute früher voll als sonst zwischen Hanau und dem Offenbacher Kreuz. 6 Kilometer stockender Verkehr. Das sind noch die Nachwehen von dem Unfall bei Frankfurt Süd. Da ist aber mittlerweile geräumt. Plant eine Viertelstunde mehr Zeit ein.
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0: guckt mal ins Kinoprogramm bitte. Die Hälfte besteht aus Superheldenfilme und die andere Hälfte aus Horror. Und für Horror habe ich die falsche Nerve, nämlich gar keine. Das Problem ist jetzt erstmal nicht so die Gewalt, muss ich zugeben. Ich gucke ja auch Tatort oder Soko Stuttgart, aber da werden die Opfer ja meistens von ihren Kollegen um die Ecke gebracht und nicht von irgendwelchen Mörderpuppe, Killerclowns oder übersinnliche Erscheinungen. Nennt mich ein Pienzchen, aber ich zuck zusammen, wenn einer eine Tür aufmacht und dahinter steht dann eine Hexe mit einer Sense. Und wenn sich ein Tote plötzlich wieder aufrichtet und kreischt, dann kreisch ich dreimal so laut. Warum muss es in diesen Filmen immer so dunkel sein? Warum muss es immer regnen und blitzen und donnern? Ich fänd's viel angenehmer, wenn ein bleiches Kind mit Rasiermesser an einem sonnigen Strand sein Unwesen treibt. Und nicht nachts in der finsteren amerikanischen Kleinstadt. Herrgott nochmal, wenn ich Bock hab auf Horror, dann guck ich mir mein Netto vom Brutto an. Und wenn ich drastisch übertriebenen Puls möchte, dann gehe ich die Treppe in der ersten Stocknuff. Hör mir auf mit Horrorfilmen. Ich wundere mich selbst, dass ich da so ruhig bleiben kann.
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5: Leichtes Erdbeben in Hessen spürbar. Sorge um Fußballnationalspieler Musiala. Das Wetter, viele graue Wolken.
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5: Ich bin Maike Stolz, guten Morgen. Grollen, Grummeln und spürbares Wackeln. Ein leichtes Erdbeben hat am späten Abend Menschen im Rheingau, im Taunus und bis in den Hunsrück erschreckt. Erdbebendienste melden eine Stärke von 2,3. FFH-Reporter Benjamin May.
6: Das Epizentrum soll bei Kiedrich im Rheingau-Taunus-Kreis gelegen haben. Um 21.59 Uhr werden Anwohner vieler Orte kurz vorm ins Bett gehen nochmal aufgeschreckt. Taunusstein, Heidenroth, Lorch am Rhein. Viele schreiben bei Facebook, hab das deutlich gespürt gerade. Eine Frau aus Geisenheim, Stephanshausen, berichtet, ihr Haus habe gewackelt, die Scheiben geklirrt. Bei der Polizei sind aber keine Notrufe eingegangen. Von Schäden ist bislang nichts bekannt.
5: Eine Befürchtung waren lange Staus am Wochenende. Aber die Lockerung des Lkw-Fahrverbots an Sonntagen, auch in Hessen, hat bislang kaum Auswirkungen auf den Verkehr, sagt der ADAC. FFH-Reporterin Claudia Wächter.
7: Größere Probleme gab es nicht, sagt auch der Speditionsverband BGL und betont, wir sind zwar nun flexibler, aber mehr Fahrer haben wir deshalb nicht und auch die Lenkzeiten, die blieben gleich. Weil wegen der niedrigen Pegelstände im Rhein und anderen Flüssen kaum noch Frachtschiffe unterwegs sind, dürfen Lastwagen im Moment auch sonntags fahren. So soll ein Teil der Rohstofftransporte vom Schiff auf die Straße verlagert werden.
5: Neuer Schreckmoment mit FC Bayern-Star Musiala. Der 23-Jährige ist wieder bei einem Testspiel zusammengebrochen und musste medizinisch behandelt werden. Wenig später kam von ihm selbst dann die leichte Entwarnung über soziale Medien, es gehe ihm gut. Ärzte hatten bei ihm kurzzeitige Absenzen festgestellt, vergleichbar mit kurzen Blackouts. Und jetzt schalten wir in die einzelnen hessischen Regionen.
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8: Ich bin Simone Gutbellett. Die neue millionenteure Kunstinstallation sorgt weiter für Diskussionen in Frankfurt. Jetzt hat sich eine Krähe in dem umstrittenen Kunstwerk an der Konstablerwache verfangen. Die Feuerwehr musste das Tier befreien. Eigentlich hatten Fachleute gesagt, die große netzähnliche Installation sei nicht gefährlich für Vögel. Sie bringen ihre Kinder kurz vor Unterrichtsstart bis vors Schultor. In Hammersbach im Main-Kinzig-Kreis hat die Polizei gestern gleich 60 Elterntaxis überprüft. Die Bilanz aus Sicht der Polizei bedenklich. Vor allem, weil einige Kinder nicht angeschnallt oder ohne Kindersitz und Sitzerhöhung unterwegs waren. Gerade vermeintlich kurze Strecken seien keine Ausrede, um die geltenden Regelungen zu umgehen, sagt die Polizei.
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5: Der Blick aus dem Fenster sagt heute früh eigentlich fast alles, was man übers Wetter wissen muss. Grau, viele Wolken und immer mal wieder kann es auch regnen. Später am Nachmittag sind auch Gewitter möglich und die Temperaturen, die liegen so zwischen 20 und 24 Grad. Und auch morgen bleibt es noch weiter wechselhaft.
9: 7:45, schönen guten Morgen in die Verkehrszentrale Deutschland. Da sitzt FFH-Staupilot Nils Grunwald.
10: Guten Morgen, die A3 Würzburg-Frankfurt zwischen Hanau und dem Offenbacher Kreuz stockt immer noch 6 Kilometer. Ihr braucht eine Viertelstunde länger. Dann gute Nachrichten von der A3 Köln-Frankfurt. Zwischen dem Mönchhofdreieck und dem Frankfurter Kreuz ist die Tagesbaustelle jetzt weg. Noch 4 Kilometer stocken, das nimmt jetzt aber weiter ab. Die A66 Wiesbaden-Frankfurt zwischen dem Schiersteiner Kreuz und Wiesbaden-Biebrich 2 Kilometer Stop and Go. Und deswegen auch der Rückstau bis auf die A643 zum Dreieck Mainz. Das waren die größten Staus. Alle Infos gibt's auch für eure Strecke in unserer FFH-App.
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12: Eine Minute vor 7:30 haben wir es. Guten Morgen!

0: Ich weiß nicht, ob die Woche bei euch Getränke holen ansteht. Guten Morgen ins FFH-Land, 7.35 Uhr. Aber wenn wir zwei Wasserkästen tragen, denken wir ja, boah, ist das schwer, kein Bock mehr. Strongman-Athleten lächeln dann müde und denken, oh, für uns fehlen da noch 300 Kilo. Ist ein Wahnsinnssport, über den wir heute sprechen. Beim Strongman geht es ums Heben, Tragen und Bewegen von Gewichten, bei denen wir normalos schon beim Zugucken irgendwie einen Bandscheibenvorfall kriegen. Und jetzt am Sonntag ist in Marburg ein großer Wettkampf. Da kann jeder kommen, Eintritt ist frei. Und guten Morgen, Hessen-Reporter Dani Granitzny hat sich gedacht, oh, ist doch eine coole Challenge. Ja, er ist gegen Strongman-Weltmeister Volker Bauer angetreten. Und ihr könnt gerne mal raten, wer gewonnen hat.
1: Julia, hörst du das?
0: Ja.
1: Der 8 Tonnen schwere LKW, er brummt und röhrt schon. Und davor gespannt ist unser dreifacher Weltmeister, ist Volker. Und du wirst jetzt, das müssen wir euch kurz erklären, du wirst jetzt diesen 8 Tonnen schweren LKW ungefähr 20 Meter rüberziehen. Ein braunes Seil hast du schon in der Hand, rüber zu so einer Planierraupe, wo das Seil befestigt ist und das Ganze logischerweise auf Zeit.
2: Genau, je schneller, desto besser.
1: 3, 2, 1, go! Volker, knallroten Kopf und der pumpt und der kämpft. Spektakuläre Technik, ganz tief in der Hocke, die Knie schuppern fast auf dem Asphalt und er macht das Ganze, und das gucke ich mir schon mal direkt ab für meine Aufgabe gleich, nur aus den Fußspitzen und jetzt rollt die Maschinerie, sensationell. Ruckzuck, jetzt kann er fast auf die A5 abbiegen und jetzt noch 1, 2 und Stopp. Alter, 36 Sekunden. War es ein bisschen anstrengend auch?
2: Ja doch, der Start war schon ganz anstrengend, muss ich schon sagen.
1: Und jetzt fahren wir das Ding zurück. Und dann bin ich dran.
2: Jawohl.
1: Der LKW ist quasi auf meinen Rücken geschraubt. Und jetzt bin ich dran, ne?
2: 3, 2, 1 und go!
3: Hüfte rein, fokussiert sich auf die Hüfte. Hüfte.
1: Ja. Ich bewege mich aktuell 0,0 km nach vorne. Volker, du musst helfen, komm. Heidenrespekt vor dem, was ihr da macht, ist brutal.
0: Guckt euch gerne das Video an auf ffh.de und auf Social Media, wie Volker den Granny dann einfach über die Schulter wirft. Am Ende ist richtig witzig.
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0: Schneeklatzen für euren Mittwochmorgen, 7:45. Temperaturen nachher relativ warm, bis 27 Grad. Das macht es irgendwie so ein bisschen klebrig, weil es noch ziemlich bewölkt auch ist und immer wieder regnen kann zwischendrin. Was ist auf den Straßen los? Das Update kommt jetzt von FFH-Staupilot Nils Grunwald.
1: Auf der A66 Frankfurt-Hanau hat es einen Unfall gegeben. Zwischen Hanau Nord und Erlensee ist Stock 2 Kilometer deswegen und es liegen jede Menge Fahrzeugteile auf der Fahrbahn. Deswegen bitte fahrt ganz vorsichtig dran vorbei.
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6: Brände in Hanmünden, 2 Verdächtige. Breakdancer-Weltrekord in Bad Vilbel geschafft. Das Wetter, viele Wolken, ab und zu auch nass.
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6: Ich bin Maike Stolz, guten Morgen. Haben 2 Jugendliche Feuer in und um Hanmünden gelegt, darunter einen Großbrand? Die Polizei hat 2 Tatverdächtige im Visier. Ein 17-Jähriger sitzt schon hinter Gittern. FFH-Reporter Marius Franke.
7: Sie sollen hier an mehreren Bränden beteiligt sein, unter anderem an dem Großbrand Anfang des Monats auf dem Gelände des ehemaligen Fabrikkomplexes. Es entstand ein Sachschaden von rund 1 Million Euro. Der 17-Jährige stammt aus dem Landkreis Göttingen. Da laut Staatsanwaltschaft Wiederholungsgefahr bestehe, sitzt er in U-Haft. Im Zuge der Ermittlung wurde zudem ein 15-Jähriger aus dem Werra-Meißner-Kreis festgenommen, der sich bislang laut Polizei aber nicht äußert und zunächst wieder auf freiem Fuß ist.
6: Die Kontrollen an den deutschen Außengrenzen sollen um ein weiteres halbes Jahr bis Mitte März verlängert werden. Das hat Bundesinnenminister Dobrindt jetzt offiziell bei der EU-Kommission angemeldet. Die Entwicklungen zeigten, dass das Zurückdrängen der illegalen Migration weiterhin Kontrollen brauche, so Dobrindt. Die neue millionenteure Kunstinstallation in Frankfurt sorgt weiter für Diskussionsstoff. Jetzt hat sich eine Krähe in dem umstrittenen Kunstwerk an der Konstabler Wache verfangen. Die Feuerwehr musste anrücken und das Tier befreien. Eigentlich hatten Fachleute gesagt, die große netzähnliche Installation sei nicht gefährlich für Vögel. Ein Bild vom Kunstwerk findet ihr auch auf ffh.de und in der App. Meta soll Kinder absichtlich süchtig nach Facebook und Instagram machen. In Kalifornien ist gegen den Konzern ein Prozess gestartet. Mehrere Bundesstaaten hatten geklagt. Laut Staatsanwaltschaft nutzt das Unternehmen gezielt aus, wie die Gehirne von Kindern funktionieren. Meta wehrt sich gegen die Vorwürfe. Dem Konzern drohen Milliardenstrafen. Erfolgreicher Weltrekordversuch auf dem Bad Vilbeler Markt. 15 Stunden Breakdancer fahren. Der 20-jährige Stanislav Swiatowski hat es geschafft. Seit kurz nach 6 gestern früh saß der Freizeitpark- und Kirmesfan in seinem Sitz. Unser Reporter hat ihm am Abend gratuliert.
8: Vielen Dank. Ich freue mich, dass ich durchgezogen habe. Ich war mir zwischendrin unschlüssig, ob es wirklich was wird, weil das Wetter hat nicht mitgespielt. Und ich bin mit einem leeren Magen gefahren. War alles nicht optimal, aber im Endeffekt hat es doch Spaß gemacht, lief so, wie ich es mir vorgestellt habe. Und ich kann sagen, ich habe die 15 Stunden geschafft.
6: Und wir schauen noch aufs FFH-Wetter. Das ist eher ungemütlich heute. Viele Wolken und ab und zu kann es auch mal regnen. Am Nachmittag, da sind im Süden örtlich auch Gewitter und Starkregen möglich. Die Temperaturen heute bis 27 Grad. Und auch morgen geht es noch so wechselhaft weiter, aber es wird ein bisschen freundlicher.
9: 2 vor 8, guten Morgen auf die Straßen zu euch ins Auto. FFH-Staupilot Nils Grunwald hat das Update aus der Verkehrszentrale Deutschland.
10: Die A3 Würzburg-Frankfurt zwischen dem Rasthof Weißkirchen und dem Offenbacher Kreuz stockt der Verkehr. Ihr braucht eine Viertelstunde länger. Dann die A60 Mainz-Rüsselsheim zwischen Gitzheim-Gustavsburg und Bischofsheim. 2 Kilometer Stau an der Baustelle. Außerdem im Stau jetzt ein Unfall auf der mittleren Spur. Und daneben staut sich es auch auf der A671 in beiden Richtungen zwischen dem Mainz-Spitzdreieck und Hochheim-Süd an der Baustelle. Plant insgesamt 20 Minuten mehr Zeit ein. Die A66 Wiesbaden-Frankfurt zwischen Wiesbaden-Frauenstein und Wiesbaden-Mainzer Straße. 5 Kilometer stockend. Dadurch stockt es zurück bis auf die A643 zum Dreieck Mainz. Das waren die größten Staus. Alle Infos gibt's auch für eure Strecke in unserer FFH-App.
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9: Habt einen schönen Mittwoch. Guten Morgen!

0: weiß nicht, wie viele Selfies ihr auf dem Handy habt. Dutzende wahrscheinlich, ne? Vielleicht auch dreistellig. Also bei Anke ist es jetzt gleich wieder eins mehr.
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2: Für mich noch einen Kaffee, Anke.
3: Stefan, kannst du gerade mal ein Selfie von mir machen?
4: Du weißt schon, was Selfie auf Deutsch heißt.
3: Selbst die, ich weiß. Aber wenn man so nah an der Kamera ist, sieht man immer aus wie eine detonierte Weißwurst.
4: Anke, egal wie weit ich weggehe, du bist nie im Bilde.
5: Einmal die drei und einen Selfie-Stick.
3: Momentchen mal bitte. Stefan, wenn du Lust hast, kannst du gerne mit auf mein Selfie drauf. Das ist für meine Instagram-Story.
4: Früher musste man noch Negative entwickeln. Heute entwickelt sich das Negative ganz von selbst.
5: Also heute ist übrigens Weltfototag. Und das älteste erhaltene Foto der Welt ist 200 Jahre alt.
3: Stefan, jetzt wach. Ich kann nicht ewig den Duckmausmund machen.
4: Das heißt Duckface. Sag mal Spaghetti. Ach nee, sag lieber nichts.
3: Ach, Stefan.
4: Was denn? Guck mal, das Foto ist so typisch Anke.
3: Weil man sieht, wie ich immer rummotze.
4: Nee, leicht unterbelichtet.
3: Macht 92.832 Euro. Sammeln Sie Polaroid-Punkte? Haben Sie eine Photoshop-Card oder sind Sie im Donald-Duck-Maus-Club?
5: Nein.
3: Dann Dankeschön.
5: Bitteschön.
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0: heute vor allem in Nordhessen bei euch ziemlich stark bewölkt mit vereinzelten Regenschauern. Temperaturen bis 27 Grad warm. Der Blick auf die Straßen. Wenn irgendwo ein Unfall passiert, dann weiß er es zuerst. FFH-Staupilot Nils Grunwald.
1: 20 Minuten mehr Zeit braucht ihr gerade auf der A3 Würzburg-Frankfurt. Die kommt auch einfach nicht zur Ruhe. Zwischen Hanau und Frankfurt Süd jetzt wieder Stau und stockender Verkehr wegen eines Auffahrunfalls auf der linken Spur.
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1: 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Ey, es geht doch auch ganz oft einfach nur ums Essen, oder? FFH-Reporter Marius Franke hat schon mal durchgeblättert.
2: So, jetzt knurrt mir ein bisschen der Magen. Die Tamara ist neben mir. Tamara, gucken wir mal rein. Ihr habt österreichische Küche, ne?
3: Also österreichische Klassiker heißt das auch bei uns in der Karte. Da findet man die Käsespätzle, das Original Wiener Schnitzel und was auch sehr beliebt ist, wäre das Backhändel.
2: Und wenn jetzt einer nicht so eine fleischfressende Pflanze ist wie wir beide, was habt ihr da noch?
3: Ja, dann haben wir erstmal tolle Flammkuchen und natürlich die Spinatknödel. Das ist auch ganz toll. In einer schönen Tomatensoße mit Parmesan und Salat.
2: Und Nachtisch? Sachertorte?
3: Sachertorte gibt es selbstverständlich. Und dann haben wir tolle Palatschinken, beispielsweise mit Marillenmarmelade. Oder auch schöne Eisträumereien. Das wäre beispielsweise ein Vanilleeis mit Kürbiskernöl und Kürbiskern.
1: Könnte ich in der Reihenfolge auch genauso essen. Mache ich vielleicht auch. Ab Mittwoch könnt ihr spontan vorbeikommen oder ihr reserviert euch einfach einen VIP-Tisch. Es geht auf ffh.de oder über die App. Mittwoch, unser Guten Morgen Hessen Frühshoppen mit Johannes und mir. Und danach sind dann Evren und Daniel Fischer da.
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9: Leichtes Erdbeben in Hessen spürbar. Kaum Staus, trotz LKWs am Sonntag. Das Wetter, viele graue Wolken heute.
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9: Ich bin Maike Stolz, guten Morgen. Grollen, Grummeln und spürbares Wackeln. Ein leichtes Erdbeben hat am späten Abend Menschen im Rheingau, im Taunus und bis in den Hunsrück erschreckt. Erdbebendienste melden eine Stärke von 2,3. FFH-Reporter Benjamin May.
10: Das Epizentrum soll bei Kiedrich im Rheingau-Taunus-Kreis gelegen haben. Um 21.59 Uhr werden Anwohner vieler Orte kurz vorm ins Bett gehen nochmal aufgeschreckt. Taunusstein, Heidenrot, Lorch am Rhein. Viele schreiben bei Facebook, hab das deutlich gespürt gerade. Eine Frau aus Geisenheim Stephanshausen berichtet, ihr Haus habe gewackelt, die Scheiben geklirrt. Bei der Polizei sind aber keine Notrufe eingegangen. Von Schäden ist bislang nichts bekannt.
9: Eine Befürchtung waren lange Staus am Wochenende. Aber die Lockerung des Lkw-Fahrverbots an Sonntagen, auch in Hessen, hat bislang kaum Auswirkungen auf den Verkehr, sagt der ADAC. FFH-Reporterin Claudia Wächter.
11: Größere Probleme gab es nicht, sagt auch der Speditionsverband BGL und betont, wir sind zwar nun flexibler, aber mehr Fahrer haben wir deshalb nicht. Und auch die Lenkzeiten, die blieben gleich. Weil wegen der niedrigen Pegelstände im Rhein und anderen Flüssen kaum noch Frachtschiffe unterwegs sind, dürfen Lastwagen im Moment auch sonntags fahren. So soll ein Teil der Rohstofftransporte vom Schiff auf die Straße verlagert werden.
9: Die Regierungsflieger starten mit Kanzler oder Ministern in Berlin, kommen dafür aber vorher oft komplett leer aus Köln, wo sie stationiert sind. Die Hälfte aller rund 600 Regierungsflüge im ersten Halbjahr seien deshalb Leerflüge gewesen, sagt das Verteidigungsministerium. Die Linke kritisiert das und spricht von einem teuren Ärgernis. Das Ministerium verteidigt die Flüge, sie würden für die Ausbildung der Piloten genutzt. Eigentlich sollten die Maschinen längst in Berlin stehen, das verzögert sich aber weiter um Jahre. Und jetzt schalten wir in die einzelnen hessischen Regionen.
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12: Ich bin Yannick Schick in Weilroth und das ist eine richtig schöne Überraschung. 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Försterin Bavana Kaiser ist super happy.
13: War jetzt 3 Jahre nicht da. Dann freut man sich sehr, wenn die Nachricht kommt, wir haben einen gesehen.
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13: 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Wir bilden uns so ein bisschen ein, sie haben die Einladung angenommen und fühlen sich jetzt bei uns wohl.
12: Die Chancen, die scheuen Schwarzstörche mal zu sehen, sind sehr gering, aber sie haben ein ganz markantes Merkmal.
13: Man müsste sie eigentlich Grünschillerstörche nennen. Wenn die in der Sonne stehen, die sind richtig schön grünschillernd bunt.
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9: Und wir schauen noch mal aufs Wetter heute. Da sind viele Wolken unterwegs. Hier und da gibt es auch mal eine kleine Lücke, aber es kann auch immer mal wieder regnen. Und später am Nachmittag sind dann auch Gewitter möglich sogar. Die Temperaturen liegen zwischen 20 und 24 Grad. Und auch morgen bleibt es noch wechselhaft, aber es wird ein bisschen freundlicher als heute.
14: Der Blick auf die Straßen zu euch ins Auto mit FFH-Staupilot Nils Grunwald.
15: Auf der A3 Würzburg-Frankfurt immer noch Probleme zwischen Hanau und Frankfurt. Südstau und stockend nach dem Auffahrunfall links. Ihr braucht 20 Minuten länger. Die A60 Mainz-Rüsselsheim zwischen Ginsheim-Gustavsburg und Bischofsheim 3 Kilometer Stau an der Baustelle. Daneben staut sich es auch auf der A671 zwischen dem Main-Spitzdreieck und Hochheim-Süd ebenfalls wegen einer Baustelle. Die A66 Wiesbaden-Frankfurt zwischen Wiesbaden-Frauenstein und Wiesbaden-Mainzer Straße 5 Kilometer Stop and Go und dadurch der Rückstau bis auf die A643 zum Dreieck Mainz. Das waren die größten Staus. Alle Infos gibt's auch für eure Strecke in unserer FFH-App.
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14: Hallo zusammen, es ist in wenigen Augenblicken 8:30.

0: viel Strongman steckt eigentlich in einem normalen Menschen? Diese Frage hat Guten Morgen Hessen-Reporter Daniel Granitzny hier bei FFH für uns geklärt. Guten Morgen um 8:35. Strongman ist ja dieser Kraftsport, ne, wo schwere Gewichte gehoben, riesige Lasten getragen und Autos bewegt werden. Das kam ja früher auch öfter im Fernsehen. Fand ich immer mega krass, wie man so eine Leistung schaffen kann. Und am Sonntag könnt ihr euch die Profis live in Marburg anschauen beim Herzog Strongman Cup. Ist kostenlos der Eintritt, also wenn ihr vorbeischauen wollt. Daniel hat vorher schon mal mit einem echten Profi trainiert. Volker Bauer, unter anderem dreifacher Weltmeister gewesen. Und Daniel halt, Reporter.
1: Nächste Disziplin, Volker. Du schwitzt zwar, aber du wirkst überhaupt nicht angestrengt bislang.
2: Ja, tatsächlich.
1: Ja, danke. Das reicht mir schon als Antwort. Okay, pass auf. Zwei unterschiedlich große Sandsäcke liegen vor uns. Deiner hat wie viel Kilo?
2: 80 Kilo.
1: Meiner hat?
2: 40 Kilo.
1: Und wir laufen jetzt, 20 Runden. Wir laufen jetzt mit jeder seinem Sandsack, deiner 80, meiner 40 Kilo schwer, einmal hin zur Planierraupe und einmal zurück hier zum LKW. Wer schneller wieder hier ist, gewinnt. Super, Wettkampf super. Nummer 2.
2: Okay, so machen wir's.
1: Wie oft trainierst du solche Art von Geschichten?
2: Sandsäcke tragen, alles was mit Sandsäcken zu tun hat, liegt mir eigentlich sehr, sehr gut. Deswegen trainiere ich das.
1: Cool.
2: Sehr, sehr.
1: Ja, da freue ich mich ja, dass ihm das sehr, sehr gut liegt, dem dreifachen Weltmeister. Und dann wollen wir mal schauen.
3: Okay, auf die Plätze, fertig, los.
1: Scheiße, das ging gar... Okay, ich laufe los, Richtung Planierraupe. Oh, noch 10 Meter. Alter, du fliegst an mir vorbei, du bist ein Schweinehund. Das gibt's ja nicht. Nicht warten auf mich, wir spielen hier echt. Boah, ist das Ding schwer. Boah, ist das schwer. Boah, ist das schwer. Volker verhöhnt mich. Das tut ihm überhaupt nicht weh. Und er ist auch zuerst wieder im Ziel.
2: Leichter. Boah. Schon wieder.
1: Volker, das macht gar nichts mit dir, oder?
2: Nein, das tatsächlich nicht.
1: Ja. Okay, ich sehe Sternchen.
0: Ja, es ist ein Klassenunterschied. Den könnt ihr euch auch anschauen im Video ffh.de oder Social Media. Macht aber auf jeden Fall Spaß zuzugucken. Also wenn ihr mal Menschen sehen wollt, für die eure Waschmaschine als Handtasche durchgeht, dann kommt Sonntag nach Marburg.
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0: Heute ist nochmal einiges an Regen dabei. Guten Morgen ins FFH-Land, 8:45. Temperaturen bis 27 Grad. Morgen wird es insgesamt ein bisschen schöner. Was ist auf den Straßen los? Vor allem was auf der A3, FFH-Staupilot Nils Grunwald.
1: Ja. In Richtung Frankfurt, da wird es jetzt wieder etwas besser. Zwischen Hanau und Frankfurt Süd zwar noch 20 Minuten Zeitverlust und es stockt noch, aber die Unfallstelle ist geräumt.
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9: Brände in Hahnmünden. 2 Verdächtige. Vogel verfängt sich in Frankfurter Kunstwerk. Das Wetter, viele Wolken und ab und zu nass.
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9: Ich bin Maike Stolz, guten Morgen. Haben 2 Jugendliche Feuer in und um Hahnmünden gelegt, darunter einen Großbrand? Die Polizei hat 2 Verdächtige im Visier. Ein 17-Jähriger sitzt schon hinter Gittern. FFH-Reporter Marius Franke.
10: Sie sollen hier an mehreren Bränden beteiligt sein, unter anderem an dem Großbrand Anfang des Monats auf dem Gelände des ehemaligen Fabrikkomplexes. Es entstand ein Sachschaden von rund 1 Million Euro. Der 17-Jährige stammt aus dem Landkreis Göttingen. Da laut Staatsanwaltschaft Wiederholungsgefahr bestehe, sitzt er in U-Haft. Im Zuge der Ermittlungen wurde zudem ein 15-Jähriger aus dem Werra-Meißner-Kreis festgenommen, der sich bislang laut Polizei aber nicht äußert und zunächst wieder auf freiem Fuß ist.
9: Wer sich als Mieter eine Klimaanlage einbauen will, könnte es bald leichter haben. Bundesjustizministerin Hubig setzt sich nämlich für eine Erleichterung im Mietrecht ein. Gleichzeitig unterstützt sie den Vorschlag ihrer Partei, Klimaanpassungen im Grundgesetz zu verankern, damit der Bund dauerhaft beim Hitzeschutz unterstützen kann. Die neue millionenteure Kunstinstallation in Frankfurt sorgt weiter für Diskussionsstoff. Jetzt hat sich eine Krähe in dem umstrittenen Kunstwerk an der Konstabler Wache verfangen. FFH-Reporter Leander Sattler.
11: Eigentlich sollte das Kunstwerk für Vögel ungefährlich sein, hatten Fachleute der Stadt bescheinigt. Doch nun hing eine Krähe fest in der 200 Quadratmeter großen, rot-blau schwebend wirkenden Netzskulptur. Die Feuerwehr musste anrücken, das Tier befreien. Der Krähe geht es laut der Stadt gut. 2 Millionen Euro hat die Installation gekostet und vor allem auf Social Media gab es viel Kritik. Die Stadt hätte doch lieber mal den Platz an der Konstabler Wache renovieren können, statt eine Skulptur aufzuhängen, hieß es da unter anderem.
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9: Meta soll Kinder absichtlich süchtig nach Facebook und Instagram machen. In Kalifornien ist gegen den Konzern jetzt ein Prozess gestartet. Mehrere Bundesstaaten hatten geklagt. Laut Staatsanwaltschaft nutzt das Unternehmen gezielt aus, wie die Gehirne von Kindern funktionieren und hat Risiken vor Eltern und der Öffentlichkeit absichtlich verborgen. Meta wehrt sich gegen die Vorwürfe. Dem Konzern drohen Milliardenstrafen. Und wir schauen noch an die Börse. Da wird der DAX zum Start in den Handel ganz leicht im Minus erwartet.
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9: Das Wetter heute ist eigentlich eher so ein bisschen was für die Couch, aber es ist halt erst Mittwoch. Heute stark bewölkt und es kommt auch immer wieder Regen runter. Nachmittags kann es dann sogar mal gewittern bei Temperaturen zwischen 20 und 24 Grad. Und morgen geht es dann wechselhaft weiter mit einzelnen Schauern, aber es wird ein bisschen freundlicher als heute.
13: Oh, wie gerne würden jetzt viele, glaube ich, auf der Couch sitzen, wie du das so schön gesagt hast. Oh, schade. 9:02, wir schauen auf die Straßen und müssen arbeiten, FFH-Staupilot Nils Grunwald.
14: Ja. Wobei ich mich auch sehr auf meine Couch freue.
13: Ja, ja. Gell?
14: Achtung, genau, Achtung auf der A7 Würzburg-Fulda und da interessiert mich die Geschichte sehr dazu. Zwischen Bad Brückenau-Volkers und dem Dreieck Fulda liegt ein Blitzer auf der linken Spur.
13: Oha.
14: Bitte fahrt hier besonders vorsichtig. Ich bleib da mal dran,
13: ja,
14: ich ruf gleich mal die Polizei an. Die A3 Köln-Frankfurt zwischen dem Wiesbadener Kreuz und Kelsterbach, 3 Kilometer Stau wegen eines defekten Autos auf der rechten Spur. Die A643 Mainz-Wiesbaden zwischen dem Dreieck Mainz und dem Schiersteiner Kreuz stockt der Verkehr. Ihr braucht 10 Minuten länger. Und die A671 Mainz-Wiesbaden zwischen dem Mainz-Spitz Dreieck und Hochheim Süd, 2 Kilometer Stau an der Baustelle. Das waren die größten Staus. Alle Infos gibt's auch für eure Strecke in unserer FFH-App.
13: Ich habe gerade erst gestern einen Bericht gesehen, dass es eine neue Studie gibt, dass Autofahrer immer aggressiver werden. Es könnte vielleicht in die Richtung gehen, Nils, mit dem Blitzer.
14: Ich tippe auch mal da drauf. Mal schauen, was bei rauskommt.
13: Sag Bescheid.
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13: Euch einen ruhigen Start, einen aggressionsfreien, ja, in den

0: Also, das war eine harte Nummer.
1: Ich weiß gar nicht, was ich sagen sollte. Ich hätte mich schon 100 Mal übergeben.
0: Ja, 100 Mal waren es nicht, aber 1-2 Mal schon. Trotzdem, Stanislav Swiatowski aus Speyer ist jetzt Weltrekordhalter im Breakdancer-Fahren. Ein überragendes Ereignis, was wir ja gestern Morgen schon angefangen haben zu begleiten. Und deshalb, Stani, ist das hier die Weltrekord-Fanfare für dich. 15 Stunden im Breakdancer auf dem Bad Vilbeler Markt. So lange hat er da drin gesessen wie noch kein Mensch vor ihm. Stani ist durchgewirbelt worden, der ist klatschnass geworden. Es hat so geschüttet zwischendrin, aber er hat's knallhart durchgezogen und war so happy, als er dann gestern Abend nach 21 Uhr aus seiner Gondel raus ist, nach gefühlt Millionen von rasend schnellen Umdrehungen.
2: Es gab Momente, wo ich mir gedacht habe, wie lange dauert das noch? Aber zum gleichen Zeitpunkt sind dann halt verschiedene Leute auf verschiedene Ideen gekommen. Die einen haben sich dazu gehockt, die anderen wollten Fotos und so weiter. Und dann ging wieder die Zeit doch ein bisschen schneller rum. Regen auf der Kirmes ist nie ein gutes Wetter, sag ich mal. Es macht wenig bis gar keinen Spaß, vor allem wenn es jetzt nicht warm draußen ist, was da auch nicht der Fall war. Von daher war es eine weitere Herausforderung, aber ich wollte es einfach durchziehen.
0: Ich hätte auch jede Wette verloren. Ich habe gedacht, der bricht das safe ab, weil der sah so fertig aus zwischendurch. Das zeigen auch Fotos auf ffh.de und in unserer App. Aber er hat es geschafft. War halt ein bisschen wie 15 Stunden Schleudergang in der Wäschetrommel irgendwie, ne? Freiwillig. Alles für den Weltrekord.
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0: teilweise gerade 20 Grad in Limburg oder Hanau zum Beispiel. Im Laufe des Tages bis 27, also relativ warm, aber weiter stark bewölkt. Und vor allem bei euch in Nordhessen kommt auch noch einiges an Regen runter. Es gibt eine wichtige Meldung jetzt von den Straßen von FFH-Staupilot Nils Grunwald.
1: Ja, wir müssen nochmal über die A7 Würzburg-Fulda sprechen. Achtung, zwischen Bad Brückenau-Volkers und dem Dreieck Fulda. Das ist kein Blitzgerät, was da umgefahren wurde. Zum Glück. Es ist die Blinkleuchte einer Warnbarke gemeint von der Polizei. Die liegt auf der linken Spur, deswegen passt unbedingt auf.
0: Gut, Nisa, muss ich jetzt leider sagen, die Enttäuschung ist groß. Und die Geschichte, bisschen, die du da erzählst, ist auch nicht mehr so geil, muss man jetzt sagen.
1: Das ist nur eine Blinkleuchte.
0: Ja, schade. Naja, so ist das Leben.

0: warte ja auf den Tag hier bei FFH, wo der liebe Kollege Scherer sagt, boah, heute habe ich einfach gar nichts zu motzen. Also, diesen Mittwoch ist es noch nicht der Fall.
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2: Guck dir mal ins Kinoprogramm bitte. Die Hälfte besteht aus Superheldenfilme und die andere Hälfte aus Horror. Und für Horror habe ich die falsche Nerve. Nämlich gar keine. Das Problem ist jetzt erstmal nicht so die Gewalt, muss ich zugeben. Ich gucke ja auch Tatort oder Soko Stuttgart. Aber da werden die Opfer ja meistens von ihren Kollegen um die Ecke gebracht. Und nicht von irgendwelchen Mörderpuppe, Killerclowns oder übersinnliche Erscheinungen. 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Und dahinter steht dann eine Hexe mit einer Sense. 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
1: Um 10:04 mit unserem Staupilot Nils Grunwald in der Verkehrszentrale Deutschland.
2: Die A60 Rüsselsheim-Mainz zwischen Bischofsheim und dem Mainz-Spitzdreieck. 2 Kilometer Stau wegen eines Unfalls. Hier ist nur eine Spur frei. Und die A671 Mainz-Wiesbaden zwischen dem Mainz-Spitzdreieck und Hochheim-Süd. 2 Kilometer Stau an der Baustelle. Ansonsten ist es überall ruhiger geworden, kann man sagen.
1: Sehr gut.
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1: Dann euch einen ruhigen Mittwochvormittag.

0: das Spiel mit dem Feuer passt eigentlich ganz gut. Hallo ins FFH-Land, kurz nach 9:30. Viel Schweiß, Muskeln und die stärksten Männer der Welt. Das Wahnsinnssport Strongman heißt das. Da geht es ums Heben, Tragen, Bewegen von Gewichten, bei denen wir normallos beim Zuschauen irgendwie einen Bandscheibenvorfall kriegen. Ich habe das früher geliebt. Das kam ja auch lange im Fernsehen. Guten Morgen, Hessen-Reporter Daniel Granitzny ist gegen Strongman-Weltmeister Volker Bauer angetreten, um mal zu gucken, wie wird das da eigentlich am Sonntag. Und überraschenderweise hat er in 3 von 3 Disziplinen verloren.
1: Boah, nach so viel hartem Sport. Jetzt die Wellness-Disziplin, zumindest für mich. Ich stehe auf der Ladefläche hier auf der Rückseite des LKWs und der Volker würde mich jetzt einmal hier über den Parcours tragen, oder?
2: Tatsächlich, mit einem Arm.
1: Ich wiege so, das darf ich sagen, 95, 96, je nach Tag. Ist das möglich, ja?
2: Ich hoffe doch.
1: Dann würde ich sagen, du trägst mich einfach ein bisschen rum und ich mache in der Zeit noch ein kleines bisschen Werbung für euch. Auf geht's. Volker, so jetzt, ach du Scheiße, jetzt hängt er hier echt in so einen Gürtel, den ich umhabe, hängt der Volker jetzt seine Hand rein und trägt mich tatsächlich mit einer Hand hier über den Parcours. Und ich sag noch, kommt bitte alle vorbei am Sonntag, Strongman Cup in Marburg, kostenfreier Eintritt ab 12 Uhr, Essen, Trinken und die ganz, ganz starken Jungs sind alle am Start mit ganz, ganz vielen Disziplinen und die machen, glaube ich, richtig Freude. Während der geht's noch, Volker? Ja,
2: das geht noch.
1: Ja. Und der hat mich jetzt einmal hier um den Parcours getragen und ist natürlich Sonntag auch hier unterwegs und unterstützt und supportet. Also geile Nummer, Strongman Cup, jetzt am Sonntag ab 12 Uhr. Wir freuen uns. Kommt alle vorbei.
0: Ja, Daniel Granitzny hat sich übrigens nicht mehr qualifiziert für Sonntag. Das nur zur Info.
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0: Schönen Mittwoch mit uns, mit Hitradio FFH. Das Original, Mitte der 70er übrigens, war schon super erfolgreich gewesen. Heißt sie aber nicht, ne, dass der Song nicht auch 10 Jahre später wieder auf Platz 1 der Charts landen kann. In England war es sogar die meistverkaufte Single des Jahres 1986. Don't Leave Me This Way, das ist der nächste FFH Greatest Hit hier bei uns im FFH Mix. Und vor 10 sogar noch was Angesagtes von Michael Patrick Kelly. Bleibt also gerne bei uns.
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8: Leichtes Erdbeben in Hessen spürbar. Breakdancer-Weltrekord in Bad Vilbel geschafft. Das Wetter, später sind auch Gewitter möglich.
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8: Ich bin Maike Stolz, guten Tag. Grollen, Grummeln und spürbares Wackeln. Ein leichtes Erdbeben hat am Abend Menschen im Rheingau, im Taunus und bis in den Hunsrück erschreckt. Hessens Erdbebendienst meldet eine Stärke von 2,6. FFH-Reporter Benjamin May.
9: Das Epizentrum soll kurz hinter der hessischen Landesgrenze gelegen haben, bei Strüth und Welteroth in Rheinland-Pfalz. Ein Erdbebenexperte hat das alles ausgewertet, sagte mir, das war deutlich spürbar. Bad Schwalbach, Taunusstein, Heidenroth, Lorch am Rhein. Viele Anwohner schreiben bei Facebook, habt ihr es auch gespürt? Schäden sind laut der Polizei aber nicht entstanden. Das sei bei dieser Stärke von 2,6 auch nicht üblich, erklärt mir der Erdbebenexperte. Rund 10-mal komme ein Erdbeben dieser Stärke in Hessen im Jahr vor.
8: Obwohl gerade mehr LKWs sonntags auf den Straßen unterwegs sind, auch in Hessen gibt es keine größeren Staus deswegen. Der ADAC sagt, das gelockerte Fahrverbot hätte kaum Auswirkungen. Hintergrund ist das Niedrigwasser in den Flüssen, weswegen weniger Waren per Schiff transportiert werden können. Die Regierungsflieger starten mit Kanzler oder Ministern in Berlin, kommen dafür aber vorher oft komplett leer aus Köln. Rund 600 Regierungsflüge gab es im ersten Halbjahr. Etwa die Hälfte seien Leerflüge gewesen, sagt das Verteidigungsministerium. Die Linke kritisiert das. FFH-Reporterin Ursula Winkler.
10: Das Problem ist hausgemacht, denn die allermeisten Dienstreisen der Regierungsmitglieder starten ab Berlin. Aber die Regierungsflieger sind in Köln stationiert. Eigentlich sollte die Flugbereitschaft schon vor 14 Jahren ganz nach Berlin umziehen. Aber es gab Verzögerungen. Unter anderem wurde der Hauptstadtflughafen viel später eröffnet als gedacht. Und bis heute fehlt am BER die nötige Infrastruktur, wie etwa Unterstellmöglichkeiten oder Wartungshallen. Linken Politiker Barth spricht von einer Bruchlandung für die Bundesregierung.
8: Erfolgreicher Weltrekordversuch auf dem Bad Vilbeler Markt. 15 Stunden Breakdance erfahren. Der 20-jährige Stanislav Swiatowski hat es geschafft. Seit kurz nach 6 gestern früh saß der Freizeitpark- und Kirmesfan in seinem Sitz. Unser Reporter hat ihm am Abend gratuliert.
11: Vielen Dank. Ich freue mich, dass ich durchgezogen habe. Ich war mir zwischendrin unschlüssig, ob es wirklich was wird, weil das Wetter hat nicht mitgespielt. Ich bin mit einem leeren Magen gefahren. War alles nicht optimal, aber im Endeffekt hat es doch Spaß gemacht, lief so, wie ich es mir vorgestellt habe. Und ich kann sagen, ich habe die 15 Stunden geschafft.
0: Glückwunsch!
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0: 20 Grad aktuell in Hammersbach am Rastplatz da an der Autobahn. So ein bisschen wärmer wird es später noch. 20 bis maximal 24 Grad heute. Und auch dabei wieder viele Wolken, Regen und auch Gewitter. Der FFH-Verkehrsservice für die A44 Dortmund-Kassel. Zwischen Lichtenau und Marsberg hier eine Tagesbaustelle auf der rechten Spur, dadurch 3 Kilometer stockender Verkehr. Und A60 Rüsselsheim Richtung Mainz, zwischen Rüsselsheim-Mitte und dem Mainspitz-Dreieck. 5 Kilometer Stau, hier gab es einen Unfall, aktuell nur eine Spur frei. Bitte nicht zu schnell fahren. In Frankfurt wird geblitzt. Goethestraße. 30 dürft ihr hier fahren. Jens, danke schön fürs Melden über die kostenlose FFH-App.
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0: Hallo. Und weil Zusammenarbeiten doch gleich viel mehr Spaß macht, als alleine zu sein, verbringen wir diesen Mittwoch gemeinsam. Jetzt was Angesagtes von

0: Also von dem habe ich ja noch nie was gehört. Wer einer sagt das von euch jetzt?
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0: Wisst ihr was? Ich packe uns jetzt was Angesagtes, was Neues in den FFH-Mix von Chris de Serandi. Und ich beweise euch, noch bevor ihr überhaupt sagen könnt, kenne ich nicht. Doch, dass ihr seine Stimme kennt. Vielleicht nicht seinen Namen, aber seine Stimme. Ja, das ist er wirklich. Two Colors und Safri Duo. Und eben die Stimme von Chris de Serandi. Und ich habe sogar noch ein zweites Beispiel für euch. Kennt viele von euch auch aus dem FFH-Mix. Auch zu den Beats von Glockenbach hat er mitgesungen. Magic Moment. Chris de Serandi. Das ist ein Singer-Songwriter aus London. Und ich bin gespannt, ob es euch auch so geht bei seinem neuen Hit. Da bekomme ich sofort auch auf der Arbeit so ein richtig gutes Gefühl. Hilft auf jeden Fall heute an diesem Mittwoch. Good Old Days. Hier ist Chris de Serandi für euch.

0: 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Schönen Mittwoch euch. Ein kleiner Ort aus dem FFH-Land wird heute weltberühmt. Also zumindest für Radsportfans. In Bad Orb im Main-Kinzig-Kreis startet die Deutschland-Tour. Das ist ja das wichtigste Radrennen hier in Deutschland. Alles, was ihr wissen müsst, wenn ihr vielleicht noch spontan live dabei sein wollt, habe ich gleich für euch hier in der Show. Und vor allem auch, warum dafür spätestens nächste Woche ganz Bad Orb stinken wird. Hört ihr in einer Viertelstunde.
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0: Gute Fahrt euch. Ich habe nur eine Meldung heute an diesem Vormittag. Die A44 Dortmund-Kassel zwischen Lichtenau und Marsberg. Tagesbaustelle auf der rechten Spur. Dadurch hier 4 Kilometer stockender Verkehr. Hallo Michael.
7: Ich möchte einen Blinder melden. Der steht in Egelsbach und zwar direkt vorm Schwimmbad auf den Parkplätzen. Tempo 30, ja. Mich habe ich gekriegt mit 40 ungefähr. Ne?
0: Du warst ein Schneller heute, oder was?
7: Ja, ich hab so, man guckt ja immer schnell auf den Tacho mal da drauf, gell, dann hat er auch 40 Mist. Naja, gut, was soll's passiert, ist passiert.
0: Ja, gibt Schlimmeres. Dankeschön, Michael. Habt ihr noch einen 069 19 72 5?
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Mehr Zuschauer als Einwohner. Hier ist Hitradio FFH in Bad Orb im Main-Kinzig-Kreis. Da startet heute die Deutschland-Tour. Das ist ja das wichtigste Radrennen in Deutschland. Knapp 10.000 Einwohner hat der Kurort und mindestens genauso viele Fans kommen heute extra fürs Rennen nach Bad Orb. Gleich um 11 Uhr wird die Strecke für alle Autofahrer gesperrt. Ja, dann geht so gut wie gar nichts mehr. Viele Umleitungen. Mein Tipp: Fahrt am besten mit dem Zug, wenn ihr vorbeikommen wollt, bis Wächtersbach oder versucht da zu parken. Und von da fährt dann der Bus MKK 81 nach Bad Orb. Sogar die Müllabfuhr kann heute wegen der Deutschlandtour nicht kommen. Die Biotonne muss also eine ganze Woche warten. Das werdet ihr dann irgendwann auch riechen. Zum Glück ist es aber nicht so heiß draußen. Los geht's, und das finde ich richtig süß, heute mit einem Laufradrennen für die Kleinsten. Die Rennstrecke testen danach die 6- bis 12-Jährigen bei einem Kinderradrennen. Und überall gibt's auch, so weiß ich noch vom letzten Jahr, ich war auch da, Mitmachstände. Gratis Eis. Gratis Eis hatte ich letztes Jahr und viele kleine Geschenke. Lohnt sich also, vorbeizukommen. Und die Profis starten beim Zeitfahren dann später um 14 Uhr. Und da seht ihr auch mal, wie schnell die wirklich unterwegs sind. Also ich hoffe, der Blitzer an der Würzburger Straße, den haben sie

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8: Krähe verfängt sich in umstrittenen Frankfurter Kunstwerk. Justizministerin, Mieter sollen leichter Klimaanlagen bekommen. Das Wetter, viele Wolken, ab und an Regen.
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8: Ich bin Sarah Maxen. Guten Tag. Die 2 Millionen Euro teure Kunstinstallation in der Frankfurter Innenstadt sorgt für den nächsten Aufreger. In dem großen Netz über der Konstabler Wache hat sich plötzlich eine Krähe verfangen. FFH-Reporter Leander Sattler.
9: Eigentlich sollte das Kunstwerk für Vögel ungefährlich sein, hatten Fachleute der Stadt bescheinigt. Doch nun hing eine Krähe fest in der 200 Quadratmeter großen, rot-blau schwebend wirkenden Netzskulptur. Die Feuerwehr musste anrücken, das Tier befreien, der Krähe geht es laut der Stadt gut. 2 Millionen Euro hat die Installation gekostet und vor allem auf Social Media gab es viel Kritik. Die Stadt hätte doch lieber mal den Platz an der Konstabler Wache renovieren können, statt eine Skulptur aufzuhängen, hieß es da unter anderem.
8: Mieter sollen sich leichter in ihren Wohnungen vor Hitze schützen können. Dafür kann sich Bundesjustizministerin Hubig jetzt in der Rheinischen Post vorstellen, das Mietrecht zu ändern. FFH-Reporter Thomas Thonfeld.
10: Eine Sonnenblende oder gar eine Klimaanlage in die Mietwohnung einzubauen, das ist bislang gar nicht so einfach, weiß Justizministerin Hubig. Und deshalb schlägt sie vor, das Mietrecht an der Stelle zu ändern. Klare und praktikable Regelungen für Mieter und Vermieter, das ist ihr Ziel. Auch eine Grundgesetzänderung für mehr Hitzeschutz hält sie für eine gute Idee. Ihr Argument? Dann könnte der Bund Länder und Gemeinden da besser unterstützen.
8: Zehntausende Inder arbeiten bereits bei uns in Hessen, aber es könnten noch mehr werden. Ministerpräsident Rhein wirbt diese Woche vor Ort in Indien um dringend benötigte Fachkräfte. Am zweiten Tag der Wirtschaftsreise hat sich der CDU-Politiker dort mit dem Arbeitsminister getroffen. Vorab sagte Rhein unserer FFH-Reporterin, die Wirtschaftsdelegation bei der Reise begleitet:
11: Wie können wir die Verfahren insbesondere beschleunigen? Wie können wir Anerkennungen beschleunigen? Ich glaube, da ist es sehr hilfreich, wenn man auf politischer Ebene da eine Vereinbarung miteinander getroffen hat, dass am Ende die Verwaltung damit auch einfacher und die Bürokratie damit auch einfacher umgehen kann.
8: Mehr als 300 Mal sind die Flieger der Bundesregierung in diesem Jahr schon komplett leer gestartet. Das ist rund die Hälfte aller Flüge, so das Verteidigungsministerium. Hintergrund ist, dass die Maschinen oft von ihrer Basis in Köln aus nach Berlin starten, um die Politiker abzuholen. Das Ministerium sagt, dass diese Flüge immerhin für die Ausbildung der Piloten genutzt werden. Die Linken aber sprechen von einem teuren Ärgernis.
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12: Könnt ihr euch auch gerade nicht so wirklich entscheiden, was ihr anziehen sollt? Also bei dem Wetter schwierig. Grau, nass, Gewitter sind möglich, aber auch 20 bis 24. Im Süden von Hessen sogar bis 27 Grad heute drin. Ich habe mich für die kurze Hose entschieden und hoffe, das war die richtige Entscheidung.
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12: Achtung auf der A5 Frankfurt Richtung Kassel. Zwischen dem Nordwestkreuz Frankfurt und dem Bad Homburger Kreuz, hier ragt ein Stück der Mittelleitplanke auf die linke Spur. Bitte passt hier auf euch auf und fahrt vorsichtig. Der FFH-Verkehrsservice noch für die A44 Dortmund-Kassel. Zwischen Lichtenau und Marsberg eine Tagesbaustelle auf der rechten Spur. Dadurch für euch 3 Kilometer Stau. Und nicht zu schnell fahren auf der B3 zwischen Kerstenhausen und Bad Swesten. 70 dürft ihr fahren. Dankeschön Guido fürs Melden. Und habt ihr noch einen? Ruft mich an 069 19 72 5.
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12: Hallo.
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0: Das gibt's doch gar nicht. Er hat's wirklich geschafft.
1: Okay, let's go.
0: 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Stanislav aus Speyer, der hat den Breakdancer-Weltrekord geknackt gestern. Wir von FFH waren ja mit dabei. 15 Stunden am Stück ist er auf dem Filmler-Markt Breakdancer gefahren. Und ich fand, nach 4 Stunden sah er im Gesicht schon so weiß aus wie ein Blatt Druckerpapier. Riesending, was er da geschafft hat. Und das nächste unglaubliche Highlight, das wartet schon auf uns in Marburg. Da werden am Wochenende ganz viele sagen, hä, das ist doch gar nicht möglich. Oder doch? Guten Morgen, Hessen-Reporter Daniel Granitzny hat's getestet. Hört ihr in einer Viertelstunde.
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0: Eine Meldung habe ich für euch an diesem Vormittag. Die kommt von der A44 Dortmund-Kassel. Hier macht die Tagesbaustelle auf der rechten Spur Probleme zwischen Lichtenau und Marsberg. 3 Kilometer Stau. Matthias, wo wird geblitzt?
8: Der steht in Ronshausen, Ortsausgang Richtung Weiterode. Auf beiden Seiten wird geblitzt.
0: Danke dir fürs Melden. Wo geht's für dich jetzt noch hin?
8: Wieder zurück und dann muss ich nochmal durch.
0: Und dann denkst du auch hoffentlich dran, ne?
8: Na, aber auf jeden Fall.
0: Dankeschön. 069 19 72 5, wenn ihr noch einen habt.
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0: Ich sag das nicht oft, aber das ist das witzigste Video, was ihr heute sehen werdet. Ich schwöre.
1: 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Guten Morgen, Hessen-Reporter Daniel Granitzny.
0: Oberkörper frei und kopfüber auf den Schultern von so einem riesigen Muskeltyp. Ihr müsst euch das angucken, das ist zum Schreien. Am Samstag könnt ihr beim Herzog Strongman Cup zugucken in Marburg, wenn da die Kraftpakete mal zeigen, wie unglaublich stark so ein Mensch sein kann. Was machen die alles? Alles. Autos umwerfen, riesige Tonnen tragen, Gewichte heben mit Hanteln, die fast so groß sind wie ich, LKW ziehen. Aber können das nur Profis oder ist das auch ein Sport für uns Normalos? Daniel Granitzny, der hat sich mit dem dreifachen Weltmeister Volker Bauer getroffen und hat ihn beim Sandsacktragen, naja, zumindest herausgefordert.
2: Zwei unterschiedlich große Sandsäcke liegen vor uns. Deiner hat wie viel Kilo?
3: 80 Kilo.
2: Meiner hat?
3: 40 Kilo.
2: Und wir laufen jetzt mit jeder seinem Sandsack, deiner 80, meiner 40 Kilo schwer, einmal hin zur Planierraupe und einmal zurück hier zum LKW.
3: Okay, so machen wir's.
2: Auf die Plätze, fertig, los. Scheiße, das ging gar nicht. Okay, ich lauf los, Richtung Planierraupe. Oh. Noch 10 Meter. Alter, du fliegst an mir vorbei, du bist ein Schweinehund. Das gibt's ja nicht.
1: Naja, nicht ein Schweinehund, er ist einfach nur stärker. Wenn ihr gleich mal Mittagessen Zeit habt, guckt euch bitte dieses Video an. Das gibt's auf der FFH Instagram-Seite. Ich mach's auch gleich nochmal.

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6: Erdbeben in Teilen Hessens mit Stärke 2,6. Nord Stream-Anschläge, Verdächtiger festgenommen. Das Wetter wechselhaft bis 27 Grad.
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6: Ich bin Sarah Maxen. Guten Tag. Es hat gegrummelt und spürbar gewackelt. Ein leichtes Erdbeben hat gestern Abend Menschen im Rheingau, im Taunus und bis in den Hunsrück erschreckt. Hessens Erdbebendienst meldet eine Stärke von 2,6. FFH-Reporter Benjamin May.
7: Das Epizentrum soll kurz hinter der hessischen Landesgrenze gelegen haben, bei Strüth und Welteroth in Rheinland-Pfalz. Ein Erdbebenexperte hat das alles ausgewertet, sagte mir, das war deutlich spürbar. Bad Schwalbach, Taunusstein, Heidenroth, Lorch am Rhein. Viele Anwohner schreiben bei Facebook, habt ihr es auch gespürt? Schäden sind laut der Polizei aber nicht entstanden. Das sei bei dieser Stärke von 2,6 auch nicht üblich, erklärt mir der Erdbebenexperte. Rund 10-mal komme ein Erdbeben dieser Stärke in Hessen im Jahr vor.
6: Das gelockerte Sonntagsfahrverbot für Lkw, unter anderem in Hessen, führt bisher nicht zu vollen Straßen. Bislang gibt es kaum Auswirkungen, sagt der ADAC. FFH-Reporterin Claudia Wächter.
8: Größere Probleme gab es nicht, sagt auch der Speditionsverband BGL und betont, wir sind zwar nun flexibler, aber mehr Fahrer haben wir deshalb nicht und auch die Lenkzeiten, die blieben gleich. Weil wegen der niedrigen Pegelstände im Rhein und anderen Flüssen kaum noch Frachtschiffe unterwegs sind, dürfen Lastwagen im Moment auch sonntags fahren. So soll ein Teil der Rohstofftransporte vom Schiff auf die Straße verlagert werden.
6: Ein weiterer Verdächtiger der Nord Stream-Anschläge ist gefasst. Der Mann wurde in Kroatien festgenommen, so die Bundesanwaltschaft. Laut Medienberichten soll er einer der Taucher gewesen sein, der die Sprengsätze an den Pipelines angebracht hat. Die Gaspipelines zwischen Russland und Deutschland waren vor knapp 4 Jahren in der Ostsee gesprengt worden. Deutsche Ermittler vermuten eine pro-ukrainische Gruppe hinter der Tat. Ungewöhnliche Attacke in Mainz-Weisenau. Zwei Männer haben einen Radfahrer am Abend mit einem Pappeimer voll Wasser beworfen. Die beiden hätten den 44-Jährigen mit dem Auto überholt, teilte die Polizei mit. Der Eimer habe den Radfahrer dann am Kopf getroffen. Er stürzte und wurde leicht verletzt. Jetzt ermittelt die Polizei unter anderem wegen gefährlicher Körperverletzung. Ein riesiger Gänsegeier hat auf der Insel Kreta einen Flugzeugstart blockiert. Der Vogel saß laut griechischen Medien auf der Tragfläche und weigerte sich wegzufliegen. Deshalb rückte die Feuerwehr an und fing das Tier mit einer Jacke ein.
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9: 18 Grad aktuell am Burbachstadion in Diezhölztal. Ja, so ein bisschen wärmer wird's heute noch. Maximal 20 bis 24 Grad. Leider auch wieder viele Wolken, Regen und Gewitter. Aber hey, die Natur braucht es.
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9: Das ist der FFH-Verkehrsservice für die A44 Dortmund-Kassel. Hier die Tagesbaustelle auf der rechten Spur zwischen Lichtenau und Marsberg und deswegen 4 Kilometer Stau. Die A60 Rüsselsheim Richtung Mainz zwischen Hechtsheim-West und Mainz-Lerchenberg 2 Kilometer Stau. Und nochmal 2 Kilometer sind es an der Baustelle auf der A671 Mainz in Richtung Wiesbaden zwischen dem Mainspitz-Dreieck und Hochheim-Süd. Bitte nicht zu schnell fahren. Am Ortsausgang von Gießen, Licher Straße, wenn ihr Richtung Büdingen fahrt, da dürft ihr 100 fahren. Selina, danke schön fürs Melden. Und ihr wisst ja, eure Blitzer gerne an mich. Am besten anrufen. Geht ganz einfach. 069 19 72 5.
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0: Nelly Furtado, Maneater hier bei Hitradio FFH. Pöbeln, Lichthupe, Drängeln, Autofahrer auch bei uns im FFH-Land werden immer aggressiver. Darüber haben wir gestern schon gesprochen hier in der Show. Aber wisst ihr was? Egal, wie viel ihr beim Autofahren pöbelt. Er hier. Er pöbelt mehr.
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2: Sag mal, geht's noch, du Mopsdomteur? Lässt der seinen Pfiffi eine Tretmine aufs Pflaster legen, damit wir Autofahrer uns beim Aussteigen die Hundelosung in die Hacken treten? Aber man darf ja nix sagen, sonst reagiert der feine Herr Besitzer von der bellenden Laus wie sein Hund. Kurz angebunden und er hat die Schnauze voll.
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0: Loi bringt uns durch diesen Mittwochmittag. Hier ist Hitradio FFH. Gleich für euch der neue angesagte Hit von dem Superstar, der seinen Gitarren Namen gibt. Ist wirklich so. Die heißen Lloyd, Felix, Nigel, Keith. Ja, Keith, also klingt nach einer Gitarre, die so mega cool aussieht. Hey, das ist Keith. Coole Gitarre, lässig. Aber die sich vielleicht auch so super schwer spielen lässt. Die will manchmal nicht so, wie man selbst will. Keith halt. Wer könnte das sein? Habt ihr eine Ahnung? Auflösung, welchen Superstar ich meine und sein neuer angesagter Hit in einer Viertelstunde.
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11: Für die A44 Dortmund-Kassel, da wird der Stau ein bisschen länger. Auf der rechten Spur ist ja die Tagesbaustelle zwischen Lichtenau und Marsberg. Hier jetzt gerade 6 Kilometer. 2 Kilometer Stau auf der A60 Rüsselsheim-Mainz zwischen Hechtsheim-West und Mainz-Lerchenberg. Und die A671 Mainz in Richtung Wiesbaden zwischen dem Mainspitz-Dreieck und Hochheim-Süd. 2 Kilometer Stau vor der Baustelle. Kommt alle gut an, lasst euch aber bitte nicht erwischen. Geblitzt wird in Bischofsheim, Ringstraße, da kurz vor der Kurve. Bernd, danke schön fürs Melden. Eure Blitzer gerne zu mir an die 069 19 72 5. Ich bin Johann Kurzenberg.
12: Johann mit einem N.
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Fit Radio FFH hier mit einem schnellen Quiz, um mal kurz auf andere Gedanken zu kommen bei der Arbeit. Welchen Superstar suche ich, den ich jetzt hier uns im FFH-Mix spiele? Ich gebe euch 5 Fakten, vielleicht kommt der ja drauf. Er gibt seinen Gitarrennamen, hatten wir eben ja schon, ne? Lloyd, Felix, Nigel und Keith. Sein Lebensmotto, auf Deutsch übersetzt, finde ich auch cool: Lache mehr und iss mehr Schokolade. Recht hat der gute Mann. Er liebt Brettspiele, vor allem Monopoly. Um Gottes Willen, ich hasse Monopoly, das dauert Stunden und Tage immer. Bei seinen Konzerten steht er ganz alleine auf der Bühne. Also er alleine mit seinen Gitarren, Keith, Felix und Co. Und sein Spitzname ist Teddy. Jetzt haben es die Ersten, oder? Es ist Ed Sheeran. Ganz schön schwer, oder? Dafür fühlt sich sein neuer angesagter Hit umso leichter an. Eine schöne Dance-Pop-Nummer. Zusammen mit dem DJ Martin Garrix. Hier ist Repeated bei FFH.

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3: Brandserie in Hanmünden, Jugendliche verdächtig. Ministerpräsident Rhein wirbt in Indien um Fachkräfte. Das Wetter, viele Wolken, ab und an Regen.
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3: Ich bin Sarah Maxen, guten Tag. Eine Brandserie mit Millionenschaden hat Hanmünden in Atem gehalten. Jetzt gibt es laut Polizei einen Ermittlungserfolg. Sie hat zwei Jugendliche als Tatverdächtige im Visier. Ein 17-Jähriger sitzt schon hinter Gittern. FFH-Reporter Marius Franke.
4: Sie sollen hier an mehreren Bränden beteiligt sein, unter anderem an dem Großbrand Anfang des Monats auf dem Gelände des ehemaligen Fabrikkomplexes. Es entstand ein Sachschaden von rund 1 Million Euro. Der 17-Jährige stammt aus dem Landkreis Göttingen. Da laut Staatsanwaltschaft Wiederholungsgefahr bestehe, sitzt er in U-Haft. Im Zuge der Ermittlung wurde zudem ein 15-Jähriger aus dem Werra-Meißner-Kreis festgenommen, der sich bislang laut Polizei sei aber nicht äußert und zunächst wieder auf freiem Fuß ist.
3: 4 Jahre nach den Anschlägen auf die Nord Stream Pipelines ist ein weiterer Verdächtiger gefasst worden. Der Ukrainer wurde in Kroatien festgenommen, so die Bundesanwaltschaft. FFH-Reporterin Claudia Wächter.
5: Der festgenommene Ukrainer ist wohl ein Profitaucher. Und die Ermittler glauben, dass auch er zu der Gruppe Männer gehört, die damals Sprengsätze an den Gasleitungen in der Ostsee platziert haben. Durch die spektakuläre Aktion konnte kein Gas aus Russland mehr durch die Pipelines durchgeleitet werden. Der mutmaßliche Drahtzieher der Gruppe, der wurde bereits in Italien festgenommen, als er dort im Urlaub war. Gegen ihn wurde bereits Anklage erhoben.
3: Zehntausende Inder arbeiten bereits bei uns in Hessen und es könnten noch mehr werden. Ministerpräsident Rhein wirbt diese Woche in Indien um dringend benötigte Fachkräfte. Am zweiten Tag der Wirtschaftsreise hat sich der CDU-Politiker vor Ort mit dem indischen Arbeitsminister getroffen. Vorab sagte Rhein unserer Reporterin, die Reise der Wirtschaftsdelegation begleitet.
6: Wie können wir die Verfahren insbesondere beschleunigen? Wie können wir Anerkennungen beschleunigen? Ich glaube, da ist es sehr hilfreich, wenn man auf politischer Ebene da eine Vereinbarung miteinander getroffen hat, dass am Ende die Verwaltung damit auch einfacher und die Bürokratie damit auch einfacher umgehen kann.
3: Aufatmen beim FC Bayern. Jamal Musiala kann seine Karriere trotz einer neurologischen Störung fortsetzen. Davon geht der Verein aus. Der 23-Jährige war zuletzt in 2 Spielen kurzzeitig zusammengesackt. Diese Form von epileptischen Anfällen ist laut Medizinern aber normalerweise gut behandelbar. Ob Musiala aber am Wochenende im Supercup bei Borussia Dortmund spielt, ist noch unklar.
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7: Kurze Hose, aber oben eine Regenjacke. Das war gestern mein Outfit, aber passt heute auch wieder, auch wenn es komisch aussieht. 20 bis 24 Grad, im Süden sogar 27 Grad möglich. Dazu viele Wolken, Regen und später auch Gewitter.
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7: Hier ist der FFH-Verkehrsservice. Wir starten mal mit der A5 Frankfurt-Kassel. Zwischen dem Nordwestkreuz Frankfurt und dem Bad Homburger Kreuz Reparaturarbeiten an der Mittelleitplanke. 4 Kilometer Stau, deswegen sind auch die beiden linken Spuren gesperrt. A7 Fulda-Kassel. Zwischen dem Hattenbacher Dreieck und dem Kirchhammer Dreieck 2 Kilometer Stau. Und 6 sind es jetzt auf der A44 Dortmund-Kassel. Durchhalten zwischen Lichtenau und Marsberg. Tagesbaustelle hier auf der rechten Spur. Nicht zu schnell fahren in Frankfurt-Bornheim. Dortelweiler Straße in Richtung Friedberger Landstraße, kurz vorm Kreisel. Anja, danke schön fürs Melden. Habt ihr noch einen Blitzer? 069 19 72 5. Kommt alle gut an.
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7: Hallo, Kaffee, eine Energy-Dose, ja weiß nicht, eine Kippe mit Kollegen. Wir machen uns bereit für die zweite Hälfte des Arbeitstages. Diesen Mittwoch, den kriegen wir gemeinsam rum. Das geht natürlich am besten mit dem FFH-Mix. Hier ist Anastasia.

0: Arbeit hört ihr Hitradio FFH. Dankeschön. 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

Ihr wollt mal so Urlaub machen wie die Stars? Hier ist Hit Radio FFH. Oder, naja, zumindest mal gucken, wo die so essen gehen und in welchem Hotel die immer schlafen. Dua Lipa, die Sängerin, macht's möglich. Sie hat jetzt, und das finde ich so cool, 12 Listen bei Google Maps veröffentlicht mit ihren Lieblingsorten auf der Welt. Ja? Sie ist ja nebenberuflich mittlerweile auch Reiseinfluencerin, habt ihr vielleicht bei Insta auch schon gesehen. Und auch meine Lieblingsinsel Mallorca ist mit dabei. Da bin ich an ihrem Lieblingshotel vorbeigefahren, dann habe ich mal geguckt, was es da

0: kostet die Nacht. Und dann habe ich nochmal aufs Gas gedrückt und bin schnell weggebrettert. Dua Lipa mit ihrem angesagten Hit gleich hier im FFH-Mix.
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0: Länger dauert's für euch auf der A3 Frankfurt-Würzburg an der Baustelle zwischen Stockstadt und Aschaffenburg-Ost. 5 Kilometer stockender Verkehr. Und nochmal die 5, diesmal Frankfurt-Kassel, zwischen dem Nordwestkreuz Frankfurt und dem Bad Homburger Kreuz. Hier laufen immer noch Reparaturarbeiten an der Mittelleitplanke. 4 Kilometer Stau, deswegen sind die beiden linken Spuren gesperrt. Bitte nicht zu schnell fahren in Hanau. Maintaler Straße aus Richtung Wilhelmsbad, da wird geblitzt. Und habt ihr noch einen? 069 19 72 5.
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0: aufs Wochenende warten.
1: Ja, das kann ja jeder. Hier ist Hitradio FFH am Mittwoch. Ihr macht einfach heute schon was Schönes. Was? Das weiß Dani Kleideiter.
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3: Ihr Würfelschwinger, Kartenschwenker, Orks und Zwerge, Imperiale und Rebellen. Kommt näher und tretet ein in die Spieletaverne im Schanz in Mülheim. Heute Abend ab 18 Uhr wird hier in ganz gemütlicher Atmosphäre zusammen gezockt. Alles, was das Brett- und Kartenspielerherz so begehrt. Das ist, ja, es ist im Prinzip ein Spieleabend. Die nennen das halt, weil es cooler klingt, Spieletaverne. Der Eintritt ist frei, ihr schnappt euch einfach eure Leute und reserviert euch einen Tisch für euer Spiel oder ihr fragt eine der Stammgruppen, ob ihr euch einfach dazu hocken könnt. Im Schanz gibt's ein paar Spiele, die nehmt ihr euch einfach oder ihr bringt selbst von daheim was mit. Ganz wonach euch der Sinn steht.
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0: Na, da ist die Woche doch schon wieder zur Hälfte geschafft. Hier ist Radio FFH gleich natürlich wieder mit unserer Nachmittagsshow. Echt Evren und richtig angesagter Musik von Oliver Heldens. Lady, kennt man vielleicht noch von Mojo, ne? Hat er sich ein bisschen dran bedient und da was Neues rausgehauen. Hört ihr gleich bei uns. Und ein absoluter Klassiker. Aus dem Jahr 1987 dieser FFH Greatest Hit. Von Camouflage habe ich bei euch The Great Commandment. Und den hört ihr bei uns noch vor zwei.
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7: Feueralarm führt zu Drogenversteck in Ginsheim-Gustavsburg. Nord Stream-Anschläge, Verdächtiger festgenommen. Das Wetter wechselhaft bis 27 Grad.
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7: Ich bin Sarah Maxen. Guten Tag. Sie suchten nach einem Brand und fanden Drogen. Das war eine ziemliche Überraschung für die Rettungskräfte in Ginsheim-Gustavsburg. Sie waren laut Polizei eigentlich wegen eines piepsenden Rauchmelders in einer Wohnung alarmiert worden. FFH-Reporter Marc Wilhelm.
8: Der Rauchmelder piepst schrill und laut. Feuerwehr und Polizisten klopfen und klingeln an der Wohnungstür, aber niemand öffnet. Sie brechen die Tür auf. Und kein Feuer, kein Rauch. Stattdessen riecht es laut Polizei penetrant nach Gras. In der Wohnung entdecken die Beamten 2 Kilo Marihuana und einen möglichen Profi-Anbau mit entsprechender Ausrüstung. Jetzt ermittelt die Kripo gegen die Bewohner.
7: Ein weiterer Verdächtiger der Nord Stream-Anschläge ist gefasst. Der Ukrainer wurde in Kroatien festgenommen und soll laut Bundesanwaltschaft einer der Taucher gewesen sein, der die Sprengsätze angebracht hat. Die Gaspipelines zwischen Russland und Deutschland waren vor knapp 4 Jahren in der Ostsee gesprengt worden. Deutsche Ermittler vermuten eine pro-ukrainische Gruppe hinter der Tat. Fußball-Bundesligist Eintracht Frankfurt setzt auf Torwart Kauer Santosch, zumindest für das DFB-Pokalspiel übermorgen in Krefeld. Das hat Trainer Adi Hütter gerade bei einer Pressekonferenz gesagt. Zuletzt im Testspiel gegen Brentford hatte der Brasilianer mal wieder gepatzt. FFH-Reporterin Sonja Pahl.
9: Die Entscheidung für Santosch muss keine dauerhafte sein, das kann man aus Hütters Worten schon raushören. Angesprochen auf einen möglichen neuen Torwart meint er nämlich vielsagend, wir werden sehen. Klarer ist, Kapitän Koch ist nach seiner Gehirnerschütterung einsatzbereit, nahm die Collins fällt weiter aus. Hütter sagt, das 0:7 letzten Samstag im Test bei Brentford hat uns überrascht. Ja, sowas geht gar nicht, aber wir müssen nach vorne gucken und meine Mannschaft will es am Freitag auf jeden Fall besser machen.
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7: Der Flug in den Urlaub verbraucht immer weniger Sprit. 3,3 Liter Kerosin verbrauchen deutsche Airlines im Schnitt pro Passagier auf 100 Kilometer, so der Branchenverband BDL. 1990 waren es demnach noch 3 Liter mehr. Der Rückgang liegt laut Verband vor allem daran, dass inzwischen neue, moderne Flugzeuge unterwegs sind. Die Umweltorganisation Atmosphäre aber kritisiert, dass der Luftverkehr seine Klimaziele insgesamt weiterhin verfehlt. Schauen wir noch zur Börse. Da wird der DAX steht der DAX bei 26.095 Punkten und damit rund 0,1% im Minus.
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0: Also die Luftfeuchtigkeit, die ist echt so hoch, ich schwitze einfach nur vom Sitzen. Geht euch das auch so? Mann, oh Mann, oh Mann. Heute Abend kommen aus Richtung Westen kräftige Regenschauer zu uns ins FFH-Land, teils auch mit Gewittern. Das hält sich dann auch so in der Nacht. Die Temperaturen, die gehen dann heute Nacht runter auf 17 bis 13 Grad. Morgen sieht es dann wieder ziemlich bewölkt aus, wird dann aber kaum noch regnen. Die Höchsttemperaturen morgen dann 22 bis 26 Grad.
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0: Der FFH-Verkehrsservice geht los mit der A3. Frankfurt Richtung Würzburg zwischen Stockstadt und Aschaffenburg-Ost. 5 Kilometer stockend an der Baustelle. Die A5 Frankfurt-Kassel zwischen dem Nordwestkreuz Frankfurt und dem Bad Homburger Kreuz. 4 Kilometer Stau. Da laufen Reparaturarbeiten an der Mittelleitplanke. Deswegen sind die beiden linken Spuren gesperrt. Die A60 Mainz Richtung Bingen zwischen dem Kreuz Mainz-Süd und Mainz-Finden. 4 Kilometer Stau. Und geblitzt werdet ihr gerade in Nordhessen. In Felsberg auf der Hauptstraße, wenn es Richtung Gensungen rausgeht. Tempo 30 erlaubt. Meldet uns die Heike über die FFH-App. Vielen Dank, euch allen eine gute Fahrt.
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0: Schaut doch gerade mal in euer Handy, in die Bildergalerie. Was ist denn euer absolutes Lieblingsfoto? Ist es das vom Haustier oder das eine Mal, als ihr euren Lieblingspromi getroffen habt? Oder vielleicht ja auch dieses eine Foto vom Urlaub an eurem Lieblingsort? Was ist euer Lieblingsfoto auf dem Handy und warum? Vielleicht gibt es da sogar eine kleine Geschichte dazu. Ruft mich an oder schickt mir eine Sprachnachricht an den 069 19 72 5. Ich bin Marvin. Schönen Mittwoch.

0: Während ihr in den nächsten 2 Minuten FFH hört, werden überall auf der Welt mehr Fotos geschossen als im gesamten 19. Jahrhundert. Das ist krass, oder? Zum Weltfototag heute gibt es ja nicht nur spannende und kuriose Fakten rund um Fotos. Ich möchte von euch auch wissen, was ist das Schönste, das Coolste, einfach euer Lieblingsfoto, das ihr gerade auf dem Handy habt. Wir haben uns schon mal in der FFH-Redaktion umgehört.
1: Ja, kannst mal gucken hier. Ich habe ein Selfie mit einer Kuh. Da waren wir im Juni wandern an der österreichischen Grenze und da war eine Kuh und die hat so cool in die Kamera geguckt mit mir und haben ein Bild gemacht zusammen. Ich glaube, sie hat sich auch gefreut.
2: Das ist tatsächlich gestern Abend erst entstanden, weil ich mit meinem Sohn auf einem Konzert war und es ist sein absoluter Lieblingssänger und zum Schluss durfte er als einziges Kind durch wirklich langes Warten und ein kleines bisschen Glück ein Foto mit dem Sänger machen. Und dann war der 10-Jährige der glücklichste auf diesem ganzen Planeten und er strahlt auf diesem Foto wie ein Honigkuchenpferd.
3: Meine Hochzeit ist jetzt zwar 3 Jahre schon her, aber ich habe immer noch mein Verlobungsbild als Hintergrundbild und das ist wirklich mein absolutes Lieblingsbild. Da waren wir in Heidelberg und da habe ich ein schönes Foto von ihr geschossen und das ist mein persönliches Lieblingsbild.
0: Das ist eine schöne kleine Geschichte, ne? Wie ist es bei euch? Was ist das schönste, tollste oder lustigste Foto, das ihr auf dem Handy habt? Vielleicht gibt es ja auch eine Geschichte dahinter. Erzähl's mir an der 069 1972 5. Einfach anrufen oder schickt eine Sprachnachricht per WhatsApp. Egal, ob es das erste Babyfoto vom Kind ist, ein Urlaubsfoto, ein Selfie mit dem Promi oder eins von der Katz. Ich freue mich drauf.
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1: Boah, bei dem Song, da klopp ich aber auch schon seit 3,5 Minuten hier auf dem Tisch rum mit. George Ezra mit Paradise. Was für eine geile Stimme der Typ hat, ne? Apropos geile Stimme. Diesen FFR Greatest Hit aus dem Jahr 1988 habe ich gleich für euch im FFR Mix. Two Hearts von Phil Collins, gleich hier.
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1: Wir starten mit der A3 Frankfurt-Würzburg zwischen Stockstadt und Aschaffenburg-Ost. 5 Kilometer Stau und stockender Verkehr an der Baustelle. Im Stau steht da außerdem ein defektes Fahrzeug auf der rechten Spur. Bitte fahrt ihr deshalb besonders vorsichtig. Die A5 Frankfurt-Kassel zwischen dem Nordwestkreuz Frankfurt und dem Bad Homburger Kreuz. Da staut sich's gerade auf 4 Kilometern wegen Reparaturarbeiten an der Mittelleitplanke. Die beiden linken Spuren sind ja auch gesperrt. A60 Mainz-Bingen zwischen Mainz-Lerchenberg und Dreieck Mainz 4 Kilometer Stau. Das waren die größten Staus. Alle Infos auch für eure Strecke gibt's in unserer FFH-App. Und wenn ihr gerade in Bad Camberg auf der Bahnhofstraße seid, da gibt's gerade Fotos und die sind ziemlich teuer. Da wird nämlich geblitzt. Tempo 50 sind erlaubt, hat uns gerade Anton gemeldet über die FFH-App. Danke dir, euch allen eine gute Fahrt.
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0: So, jetzt holt doch mal gerade das Handy raus. Seid ihr bereit? Okay, macht mal einen Kalender auf. Dann geht ihr auf den 26. August, das ist nächste Woche Mittwoch, und da schreibt ihr jetzt bitte rein, Bier trinken, plaudern und futtern mit Evren, weil dann startet
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0: Genau, wir senden nämlich zusammen aus dem Gasthaus Das Nägel in Fritzlar. Das könnt ihr euch auch schon mal anschauen auf ffh.de und in unserer App. Und wenn wir da sind, dann gucken wir mal zusammen, ne, ob wir ein paar der klassischen Kneipentypen sehen, wie diese Spezies hier.
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2: Das Geschlecht ist hier völlig egal, aber das Mundwerk, das stimmt bei allen Tratschtanten, die ihr absolutes, geradezu Stasi-gleiches Wissen über alles und vor allem jeden mit der gesamten Kneipe teilen. Lautstark, meinungsstark und um kein vernichtendes Urteil verlegen.
3: Hey, hast du schon gehört? Die Brigitte, ihr Tochter, die hat ja mitbekommen, dass der Nachbar von der Brigitte, gell, der Lutz, mit der Frau vom anderen Nachbar vom Wolfgang geflirtet hat, gell? Ja, der Lutz, der hat zu Eko, du Mäuse gesagt. Weiß schon wie, ne? Ich geb dir eh noch genau 3 Wochen. Das sag ich erst seit Anfang an, sag ich dir, das ist zum Scheitern verurteilt.
2: Und während die Tratschtante diese hochbrisanten und selbstverständlich absolut wahren Neuigkeiten genüsslich durchs Lokal blökt, hört sie bereits höchst neugierig die Gespräche am Nachbartisch mit.
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0: Ja. Mit einem FFH Greatest Hit geht's gleich weiter bei uns im Mix. Und zwar von Natalie Brulia. Torn hört ihr gleich bei uns. Und absolut angesagte Musik von Nico Santos. All-time high hört ihr bei uns noch vor drei.
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8: Erdbeben in Teilen Hessens mit Stärke 2,6. Viele Deutsche schlafen zu wenig. Das Wetter, viele Wolken, ab und an Regen.
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8: Ich bin Sarah Maxen. Guten Tag. Es hat gegrummelt und spürbar gewackelt. Ein leichtes Erdbeben hat gestern Abend Menschen im Rheingau, im Taunus und bis in den Hunsrück erschreckt. Hessens Erdbebendienst meldet eine Stärke von 2,6. FFH-Reporter Benjamin May.
9: Das Epizentrum soll kurz hinter der hessischen Landesgrenze gelegen haben, bei Strüth und Welteroth in Rheinland-Pfalz. Ein Erdbebenexperte hat das alles ausgewertet, sagte mir, das war deutlich spürbar. Bad Schwalbach, Taunusstein, Heidenroth, Lorch am Rhein. Viele Anwohner schreiben bei Facebook, habt ihr es auch gespürt? Schäden sind laut der Polizei aber nicht entstanden. Das sei bei dieser Stärke von 2,6 auch nicht üblich, erklärt mir der Erdbebenexperte. Rund 10-mal komme ein Erdbeben dieser Stärke in Hessen im Jahr vor.
8: In Deutschland dürfen immer mehr ausländische Fachkräfte offiziell in ihrem Beruf arbeiten. Die Behörden haben im vergangenen Jahr mehr als 86.000 Anträge bewilligt, so das Statistische Bundesamt. FFH-Reporterin Claudia Wächter.
10: Unterm Strich ist das ein Plus von knapp 10%. Vor allem Menschen aus Syrien, die haben das Go bekommen, nun hier zu arbeiten. Da gab es den größten Zuwachs. Doch die allermeisten Anerkennungen für Berufsabschlüsse, die bekamen wie auch schon im Vorjahr Leute aus der Türkei. Und davon profitiert vor allem der medizinische Bereich. Viele arbeiten nun als Pflegekraft oder Arzt. Aber es gibt auch viele neue Ingenieure.
8: Auch Hessen braucht dringend Fachkräfte und will die vor allem in Indien gewinnen. Hessen plant deswegen eine Partnerschaft mit dem Land. Das hat Ministerpräsident Boris Rhein vorhin im Rahmen seiner Wirtschaftsreise in Indien gesagt. Geplant ist demnach eine Überholspur, eine sogenannte Fast Lane, die es Indern künftig erleichtern soll, in Hessen zu arbeiten, durch schnellere und digitalere Anerkennungsverfahren. Außerdem sollen indische Anträge bevorzugt bearbeitet werden. Morgens völlig gerädert aufwachen. Für viele ist das Alltag. 4 von 10 Menschen in Deutschland schlafen zu wenig, so eine Studie des Robert-Koch-Instituts. FFH-Reporterin Ursula Winkler.
11: Vor allem Männer haben hierzulande kurze Nächte. Besonders auffällig ist die Gruppe der 45- bis 64-Jährigen. Hier schläft mehr als jeder zweite Mann, weniger als die empfohlenen mindestens 7 Stunden. Die Wochenenden sind erholsamer. Hier schläft nur jede 5. Frau und jeder 4. Mann zu wenig. Auf Dauer kann Schlafmangel den Forschern nach ungesund werden. Die Studie zeigt Zusammenhänge mit Bluthochdruck und einem höheren Risiko für Adipositas, Diabetes, Herz-Kreislauf-Probleme oder psychische Erkrankungen.
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0: Richtung Abend kommen aus dem Westen jetzt kräftige Regenschauer zu uns ins FFH-Land, teils auch mit Gewittern. Das hält sich dann auch so in der Nacht. Die Temperaturen, die gehen dann heute Nacht runter auf 17 bis 13 Grad. Morgen sieht es dann wieder ziemlich bewölkt aus, wird dann aber kaum noch regnen. Die Höchsttemperaturen morgen dann 22 bis 26 Grad.
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0: Der FFH-Verkehrsservice. Los geht's mit der A3 Frankfurt-Würzburg. Zwischen Stockstadt und Aschaffenburg-Ost 4 Kilometer Stau und stockender Verkehr an der Baustelle. Im Stau steht außerdem ein defektes Fahrzeug auf der rechten Spur. Bitte fahrt hier besonders vorsichtig. Die A5 Frankfurt in Richtung Kassel. Zwischen dem Westkreuz und dem Bad Homburger Kreuz 6 Kilometer Stau wegen Reparaturarbeiten an der Mittelleitplanke. Deswegen sind auch die beiden linken Spuren aktuell gesperrt. Die A7 Fulda-Kassel. Zwischen dem Kirchheimer Dreieck und Homberg-Efze 3 Kilometer Stau. Da steht ein defektes Fahrzeug in der Baustelle. Das waren jetzt die größten Staus. Alle Infos auch für eure Strecke gibt's zum Nachlesen in unserer FFH-App. Und wenn ihr gerade in Bad Wildungen-Reinhardshausen unterwegs seid in Nordhessen, auf der Quellenstraße wird gerade geblitzt, Tempo 40 ist erlaubt. Meldet uns Bernd über WhatsApp an die 069 19 72 5. Gute Fahrt zusammen.
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0: Und ja, ihr hört's schon, diese Evren ist diese Woche ja gar nicht da, weil sie im Urlaub ist. Und trotzdem habe ich ihr ja schon angedroht, dass ich mich trotzdem bei ihr melde, um ihr natürlich so gebührend wie möglich zur Nominierung zum Deutschen Radiopreis zu gratulieren. Immer so ein bisschen anders, heute ist es Tag 3 schon. Wie das so abläuft, das gucken wir uns mal an in ein bisschen mehr als einer halben Stunde. Wird witzig. Schönen Mittwoch für euch, ich bin Marvin Ulrich. Hi.

0: Top-Loader und Dancing in the Moonlight bei unserem FFH-Mix. Frage an euch, was ist das coolste, schönste oder lustigste Foto, das ihr auf dem Handy findet? Hier ist Hitradio FFH. Wenn ihr es gefunden habt, dann ruft mich doch mal an und sagt's mir. Vielleicht gibt's ja auch eine schöne Geschichte zu. Heute zum Welttag des Fotos sammle ich die Lieblingsfotos aus dem FFH-Land. Die, die ihr euch halt auch ständig angucken könnt. Ne? Birgit aus Heidelberg hat uns eine Sprachnachricht geschickt an die 069 19 72 5.
1: Mein Lieblingsfoto ist von meinem Kater Nino. Es ist eigentlich alles für mich. Ja, bedeutet mir sehr viel und ich kann dieses Foto jeden Tag anschauen. Schönen Tag, viele Grüße, macht weiter so.
0: Ja, schöne Grüße zurück nach Heidelberg. Und ich kann es verstehen, ich war auch lange Katzenbesitzer. Man hat diese Viecher doch einfach gern. Wie ist es denn bei euch? Das coolste, schönste oder lustigste Foto, das ihr auf dem Handy habt? Erzählt mir davon heute zum Weltfototag an der 069 19 72.
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0: Eine wichtige Meldung im FFH-Verkehrsservice kommt gerade rein für euch. Achtung auf der A7 Fulda in Richtung Kassel. Zwischen dem Kirchheimer Dreieck und Bad Hersfeld-West, da liegen mehrere Holzbretter auf der Fahrbahn. Bitte fahrt ihr deshalb besonders vorsichtig. Ich habe richtig geile Musik für euch in FFH-Mix gepackt. Versprochen. Das ist ganz frisch von Mr. C. Sometimes I Love You hört ihr in voller Länge gleich hier.
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5: Geht los mit der A3 Frankfurt in Richtung Würzburg. Zwischen Stockstadt und Aschaffenburg-Ost 4 Kilometer Stau und stockender Verkehr an der Baustelle. Die A5 Frankfurt-Kassel zwischen dem Nordwestkreuz Frankfurt und dem Bad Homburger Kreuz 2 Kilometer Stau. Die Reparaturarbeiten sind aber abgeschlossen. Und die A7 Fulda in Richtung Würzburg zwischen dem Rasthof Utrichshausen West und Bad Brückenau Wildflecken 8 Kilometer Stau und stockender Verkehr an der Baustelle. Gute Fahrt zusammen.
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0: Jetzt gibt's ein ganz besonderes Highlight hier in der Show bei Echt Evren, denn ich habe einen Song geschrieben für Evren Gezer. Die ist ja für den Deutschen Radiopreis nominiert. Gerade macht sie mal noch ein paar Tage Urlaub, zu Recht, aber ich rufe sie jeden Tag an und gratuliere ihr zur Nominierung. Und sowas geht ihr fürchterlich auf den Geist, umso witziger ist es. Und heute mache ich das mit einem Song und sie weiß aber nichts davon. So, gucken wir mal.
1: Ich habe kurz überlegt, ob ich mit so Schimpfwörtern ans Telefon gehe, um dich schon mal zu verfluchen, weil du mich in meinem Urlaub jeden Tag anrufst. Ich lasse es lieber.
0: Evren, es gibt überhaupt keinen Grund, dass du jetzt einfach irgendwie Angst hast oder so, weil heute wird es mal ein bisschen ernst. Ich möchte auch nicht zu viel sagen, ich möchte einfach nur, dass du kurz zuhörst, weil das ist was ganz Besonderes jetzt, okay?
1: Mhm.
0: Alles klar, pass auf.

0: Okay. Also, das klang aber ganz schön, muss ich sagen.
1: Das ist sehr lieb, dass du das sagst, ja.
0: Vielen Dank. Also da freue ich mich doch, dass ich nochmal hier in meinem Urlaub ans Telefon gegangen bin, weil das wäre schade, wenn ich das verpasst hätte.
1: Ja, also es kann auch sein, dass das nicht, ich sag nur, vielleicht war das jetzt auch nicht das letzte Mal, dass ich dich angerufen habe.
0: Okay, ja, vielen Dank, Marvin.
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0: Dieser Typ hat einfach eine wahnsinnig geile Stimme. Michael Schulte. Spiele ich euch gleich im FFH-Mix mit seinem absolut angesagten Hit 5 AM und aus den 80ern haben wir diesen Klassiker von Tracy Chapman, Talking About a Revolution. Hört ihr bei uns doch vor 4.
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5: Jugendliche bauen Unfall mit geklautem Auto. Vandalismus bei der Bahn, Schäden in Millionenhöhe. Das Wetter wechselhaft bis 27 Grad.
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5: Ich bin Sarah Maxen. Guten Tag. Sie sollen in der Wetterau ein Auto geklaut und sich eine wilde Verfolgungsjagd mit der Polizei geliefert haben. Die Flucht endete für die drei 14-Jährigen mit einem Unfall, so die Polizei. FFH-Reporterin Ella Karatas.
6: Alles beginnt laut Polizei mit einem Autodiebstahl in Büdingen. Weniger später entdeckt die Polizei den gestohlenen Wagen und will die Jungs stoppen. Doch der 14-Jährige am Steuer ignoriert die Ermittler und rast davon. In Ortenberg-Selters fliegt das Auto laut Polizei aus der Kurve, rammt einen Mercedes und prallt gegen eine Mauer. Die drei Teenager bleiben unverletzt, türmen und werden kurz darauf geschnappt. Der Schaden wird insgesamt auf 40.000 Euro geschätzt.
5: Wer als Fachkraft aus Indien nach Deutschland will, soll in Hessen künftig auf der Überholspur landen, mit einer echten Fastlane. Das verspricht Ministerpräsident Boris Rhein nach einem Treffen mit dem indischen Außenminister in Neu-Delhi. Rhein sagte unserer Reporterin vor Ort:
7: Wir haben natürlich gesprochen über Fachkräfte, Fachkräfteaustausch. Ich habe dem Minister heute auch ein Angebot für eine privilegierte Partnerschaft mit Hessen gemacht. Der Minister hat nämlich die Idee, dass Indien, ja, ich sag mal, globaler Anbieter für Fachkräfte ist. Und ich habe ihm angeboten, wir wollen als Hessen die Anerkennungen schneller machen, digitaler machen, zentraler machen.
5: Zerkratzte Scheiben, besprühte Züge und geklaute Kabel kosten die Deutsche Bahn richtig viel Geld. 34 Millionen Euro im vergangenen Jahr für Vandalismusschäden, so das Bundesverkehrsministerium. Besonders viel Geld ging demnach für Schäden nach Metalldiebstählen und für Graffiti an den Zügen drauf. Mehr als 300 Mal sind die Flieger der Bundesregierung in diesem Jahr schon komplett leer gestartet. Das ist rund die Hälfte aller Flüge, so das Verteidigungsministerium. Hintergrund ist, dass die Maschinen oft von ihrer Basis in Köln aus nach Berlin starten, um die Politiker abzuholen. Das Ministerium sagt, dass diese Flüge immerhin für die Ausbildung der Piloten genutzt werden. Die Linken aber sprechen von einem teuren Ärgernis. Aufatmen beim FC Bayern. Jamal Musiala kann seine Karriere trotz einer neurologischen Störung voraussichtlich fortsetzen. Der 23-Jährige war zuletzt in 2 Spielen kurzzeitig zusammengesackt. Laut Verein und Medizinern sind die leichten epileptischen Anfälle aber sehr gut behandelbar.
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0: Ah ja, gut. Also gucken wir mal raus. Die Luftfeuchtigkeit ist gefühlt bei 1000%. Ich schwitze einfach nur im Sitzen. Vom Sitzen. Geht es euch eigentlich auch so? Alter. Heute Abend kommen aus Richtung Westen kräftige Regenschauer zu uns ins FFH-Land. Teils auch mit Gewittern. Das hält sich dann auch so in der Nacht. Die Temperaturen gehen dann heute Nacht runter auf 17 bis 13 Grad. Morgen sieht es dann wieder ziemlich bewölkt aus, wird dann aber kaum noch regnen. Die Höchsttemperaturen morgen dann 22 bis 26 Grad. Rüber geht's in die Verkehrszentrale Deutschland zu Staupiloten Nils Grunwald.
8: Die A3 Frankfurt-Würzburg zwischen dem Offenbacher Kreuz und Hanau stockt der Verkehr. Ihr braucht 10 Minuten mehr Zeit. Und die A5 Kassel-Frankfurt zwischen Obermörlen und dem Rasthof Wetterau. 2 Kilometer Stau wegen eines Auffahrunfalls. Die beiden linken Spuren sind jetzt gerade blockiert. Dann die A7 Fulda-Würzburg zwischen dem Rasthof Utrichshausen und Bad Brückenau-Volkers. 5 Kilometer Stau an der Baustelle. Das waren die größten Staus. Alle Infos gibt's auch für eure Strecke in unserer FFH-App.
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0: Ganz viel angesagte Musik für euren Mittwochnachmittag bei unserem FFH-Mix. Gleich habe ich für euch zum Beispiel Matika mit Toy Soldiers, haben wir auch lange nicht mehr gehört. Oder auch Eric Prydz mit Call on Me. Ja, haben wir direkt das Musikvideo vor Augen aus dem Fitnessstudio, ne? Jetzt aber wie versprochen für euch Michael Schulte und Tracy Chapman. Mein Name ist Marvin Ulrich, hallo zusammen. Hit.

0: Sonnenbrille auf, kurze Shorts an, an Deck der AIDA und der Blick ist auf die Küste von Dänemark gerichtet. Das ist aktuell so mein absolutes Lieblingsfoto. Da war ich nämlich zum ersten Mal auf einem Kreuzfahrtschiff. Und bei euch? Hier ist Radio FFH. Zum Welttag des Fotos möchte ich wissen, was ist das coolste, schönste oder lustigste Foto, das ihr auf dem Handy habt? Dani aus Itzstein hat uns eine Sprachnachricht geschickt an die 069 19 72 5.
1: Mein absolutes Lieblingsbild im Moment ist ein Mondbild. Und zwar nicht ein Bild von der Sonnenfinsternis, sondern wir waren auf Teneriffa. Dort gibt es den Teide, das ist der höchste Berg Spaniens. Und wir hatten eine Teide-bei-Nacht-Tour. Und ich hatte das Riesenglück, einen wunderschönen Mond zu fotografieren, wo man die Krater drauf sieht. Weil wenn man oben auf den Teide ist, ist man auf 2800 Metern. Und dort gibt es einfach keine Luftverschmutzung und keine Lichtverschmutzung. Und dieses Foto erinnert mich an diese Tour, an diesen tollen Urlaub auf Teneriffa 2026. Und deswegen ist es gerade aktuell mein Lieblingsfoto. Liebe Grüße aus Itzstein von Dani.
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0: Dieser Mann kann gute Laune, aber mal so richtig. Das ist die aktuelle Nummer von Alex Warren, Passenger. Habe ich gleich in voller Länge für euch und natürlich schalten wir auch gleich wieder um kurz vor 4:30 in die einzelnen hessischen Regionen zu unseren FFH Hessen Reportern.
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13: Ich bin Yannick Schick in Weilroth und das ist eine richtig schöne Überraschung. Nach Jahren ziehen die Schwarzstörche wieder ihre Kreise hier. Försterin Bavana Kaiser ist super happy.
14: Also er war jetzt 3 Jahre nicht da. Dann freut man sich sehr, wenn die Nachricht kommt, wir haben einen gesehen.
13: Warum der Storch vor 3 Jahren seinen Horst im Wald verlassen hat, kann sich Kaiser nicht erklären. Dafür aber, warum er jetzt wiedergekommen ist.
14: Wir haben etliche Maßnahmen gemacht, also kleine Tümpelchen angelegt, Himmelsteile oder Wasserrückhaltebecken, die den Störchen die Nahrungssuche vereinfachen sollen. Wir bilden uns so ein bisschen ein, sie haben die Einladung angenommen und fühlen sich jetzt bei uns wohl.
13: Jetzt sind die Störche gerade unglaublich viel unterwegs.
14: Also die fliegen, das muss man sich mal vorstellen, teilweise bis 20 Kilometer weit eine Strecke. Praktisch zum nächsten Shopping, einmal 20 Kilometer und dann mit vollem Einkaufstütchen zurück.
13: Dabei sind die Schwarzstörche sehr scheu, die Chancen, sie mal zu sehen, gering. Aber sie haben ein ganz markantes Merkmal.

0: Man müsste sie eigentlich Grünschillerstörche nennen. Wenn die in der Sonne stehen, die sind richtig schön grünschillernd bunt.
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2: Natürlich wollen wir, dass ihr so gut wie möglich nach Hause kommt oder dahin, wo ihr hin wollt. Deshalb schalten wir jetzt rüber in die Verkehrszentrale Deutschland zu Staupilot Nils Grunwald.
3: Und wir schauen auf die A3 Frankfurt-Würzburg. Zwischen Stockstadt und Goldbach 5 Kilometer Stau an der Baustelle. Die A5 Frankfurt-Kassel zwischen Frankfurt-Niederrad und dem Bad Homburger Kreuz 4 Kilometer Stop-and-Go ebenfalls an einer Baustelle. Und natürlich eine Baustelle sorgt für Stau auf der A7 Fulda-Würzburg zwischen dem Rasthof Utrichshausen und Bad Brückenau-Volkers 5 Kilometer Stau. Das waren die größten Staus. Alle Infos gibt's auch für eure Strecke in unserer FFH-App.
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2: So, jetzt knurrt mir ein bisschen der Magen. Die Tamara ist neben mir. Tamara, gucken wir mal rein. Ihr habt österreichische Küche, ne?
3: Also österreichische Klassiker heißt das auch bei uns in der Karte. Da findet man die Käsespätzle, das Original Wiener Schnitzel und was auch sehr beliebt ist, wäre das Backhändel.
2: Und wenn jetzt einer nicht so eine fleischfressende Pflanze ist wie wir beide, was habt ihr da noch?
3: Ja, dann haben wir erstmal tolle Flammkuchen und natürlich die Spinatknödel. Das ist auch ganz toll. In einer schönen Tomatensauce mit Parmesan und Salat.
2: Und Nachtisch? Sachertorte?
3: Sachertorte gibt es selbstverständlich. Und dann haben wir tolle Palatschinken, beispielsweise mit Marillenmarmelade. Oder auch schöne Eisträumereien. Das wäre beispielsweise ein Vanilleeis mit Kürbiskernöl und Kürbiskern.
1: Oh, das klingt so gut. Jetzt habe ich Hunger. Ich will das jetzt auch und zwar alles. Kommt ab Mittwoch spontan vorbei oder macht euch so einen VIP-Tisch klar, ne? Auf ffh.de oder über die App. Mittwoch starten wir mit dem Guten Morgen Hessen Frühshoppen mit Julia und Johannes und danach sind Evren und auch Daniel Fischer da.
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0: Also entweder verbringt ihr diesen Mittwochnachmittag mal schön entspannt mit diesem FFR Greatest Hit aus dem Jahr 1993 von Faith No More, I'm Easy. Oder für die, die es ein bisschen, ja, bisschen krasser wollen. Ja, genau. Alle Farben, Baby Goodbye. Absolut angesagt, den hört ihr bei uns noch vor fünf.
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7: Unfall bei Nidda mit 2 Toten. Eintracht setzt erstmal auf Santosch im Tor. Das Wetter, viele Wolken, ab und an Regen.
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7: Ich bin Sarah Maxen, guten Tag. Schlimmer Unfall bei Nidda im Wetteraukreis. Ein Auto ist beim Stadtteil Oberlais frontal in einen Laster gekracht. 2 Insassen kamen dabei ums Leben. Die Polizei geht davon aus, dass insgesamt 7 Personen in dem Kleinwagen saßen. Mehrere von ihnen wurden teils schwer verletzt. Auch 2 Arbeiter wurden leicht verletzt. Sie waren an der Unfallstelle gerade mit Markierungsarbeiten beschäftigt. 4 Jahre nach den Anschlägen auf die Nord Stream Pipelines ist ein weiterer Verdächtiger gefasst worden. Der Ukrainer wurde in Kroatien festgenommen, so die Bundesanwaltschaft. FFH-Reporterin Claudia Wächter.
8: Der festgenommene Ukrainer ist wohl ein Profitaucher. Und die Ermittler glauben, dass auch er zu der Gruppe Männer gehört, die damals Sprengsätze an den Gasleitungen in der Ostsee platziert haben. Durch die spektakuläre Aktion konnte kein Gas aus Russland mehr durch die Pipelines durchgeleitet werden. Der mutmaßliche Drahtzieher der Gruppe, der wurde bereits in Italien festgenommen, als er dort im Urlaub war. Gegen ihn wurde bereits Anklage erhoben.
7: Morgens völlig gerädert aufwachen. Für viele ist das Alltag. 4 von 10 Menschen in Deutschland schlafen zu wenig, so eine Studie des Robert-Koch-Instituts. FFH-Reporterin Ursula Winkler.
9: Vor allem Männer haben hierzulande kurze Nächte. Besonders auffällig ist die Gruppe der 45- bis 64-Jährigen. Hier schläft mehr als jeder zweite Mann weniger als die empfohlenen mindestens 7 Stunden. Die Wochenenden sind erholsamer. Hier schläft nur jede 5. Frau und jeder 4. Mann zu wenig. Auf Dauer kann Schlafmangel den Forschern nach ungesund werden. Die Studie zeigt Zusammenhänge mit Bluthochdruck und einem höheren Risiko für Adipositas, Diabetes, Herz-Kreislauf-Probleme oder psychische Erkrankungen.
7: Fußball-Bundesligist Eintracht Frankfurt setzt auf Torwart Kauer Santosch.
10: Zumindest für das DFB-Pokalspiel übermorgen gegen St. Tönnies. Das hat Trainer Adi Hütter am Mittag bei einer Pressekonferenz gesagt. Wie es danach weitergeht, ließ er aber offen. Das 0-7-Debakel im letzten Testspiel am Wochenende bei Brentford ordnete er dabei nochmal deutlich ein.
11: Das war natürlich schon ein Tag, wo ich dann schlussendlich selber überrascht war, wie sich unsere Mannschaft präsentiert hat. Sowas geht in der Form einfach überhaupt nicht. Trotz allem darf man auch eines nicht vergessen. Wir haben bis dato, wenn dieses Spiel jetzt nicht gewesen wäre, hätten wir eine sehr, sehr gute Vorbereitung gemacht. Jetzt ist es vielleicht nur eine gute und der Fokus liegt jetzt ganz klar auf die erste Aufgabe St. Tönnies im Pokal und dann freuen wir uns auf die Bundesliga.
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12: Ah, diese Luftfeuchtigkeit ist wirklich total hoch. Geht es euch das auch so, dass ihr einfach vom Rumsitzen schwitzt? Echt hart. Heute Abend kommen aus Richtung Westen kräftige Regenschauer zu uns ins FFH-Land, teils auch mit Gewittern. Das hält sich dann auch so in der Nacht. Die Temperaturen, die gehen dann heute Nacht runter auf 17 bis 13 Grad. Morgen sieht es dann wieder ziemlich bewölkt aus, weil es wird dann aber kaum noch regnen. Die Höchsttemperaturen morgen 22 bis 26 Grad. Dann schalten wir rüber in die Verkehrszentrale Deutschland zu unserem Staupiloten Nils Grunwald.
13: Und wir schauen auf die A3 Frankfurt-Würzburg zwischen Stockstadt und Goldbach. 5 Kilometer Stau an der Baustelle. Ihr braucht leider über eine Stunde länger hier. Deswegen bitte umfahrt das Gebiet weiträumig. Die A5 Kassel-Frankfurt zwischen Friedberg und dem Nordwestkreuz Frankfurt. 3 Kilometer stocken. Grund ist ein defekter Kleintransporter auf der rechten Spur. Der Abschleppdienst ist aber schon vor Ort und hat das Fahrzeug angehängt. Da sind bestimmt in den nächsten 15 Minuten alle Spuren wieder frei. Die A7 Fulda-Würzburg zwischen dem Rasthof Utrichshausen und Bad Brückenau-Volkers. 5 Kilometer Stau und stockend an der Baustelle. Das waren die größten Staus. 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
12: Macht euch einen schönen Mittwoch und genießt euren Feierabend an diesem 19. August. Mein Name ist Marvin Ulrich. Hallo zusammen.
6: Hey.

0: einen schönen Feierabend ins FFH-Land. Wenn ihr es für heute auch geschafft habt, dann holt doch jetzt mal euer Handy raus und macht ein schönes Jawohl, endlich Feierabend-Foto. Vielleicht wird es dann euer neues Lieblingsbild? Wer weiß? Heute ist ja Weltfototag und da wollten wir von euch wissen, welches Foto auf dem Handy guckt ihr euch besonders häufig an? Was ist so euer Lieblingsfoto? Und unsere Echt-Evren-Praktikantin Svenja kam eben zu mir ins Studio und hat gesagt, hier, ich habe da auch ein ganz besonderes, ne?
1: Ja, und zwar zeigt das mich und meine beste Freundin kurz nach unserem 15. Geburtstag mit dem sehr bekannten Pferdetrainer Monty Roberts. Der hatte damals eine Deutschland-Tournee gemacht, der kommt eigentlich aus den USA und war in der Nähe von unserer Heimat, wo wir beide groß geworden sind. Und da hatten unsere Eltern für jeden von uns ein Ticket gekauft.
0: Oh, wie
1: und
0: schön.
1: Dann durften wir da zur Live-Show hin.
0: Wie sieht denn das Foto aus?
1: Ich persönlich finde es gar nicht so schön. Ich finde es einfach nur sehr besonders, weil der Moment besonders ist. Er saß da, hat ein Autogramm gegeben und dann steht eine von uns rechts von ihm, eine von uns links von ihm.
0: Aha.
1: Und das ist das Bild.
0: Das heißt, da warst du 15, das ist ja schon ein paar Jahre jetzt her.
1: Ja.
0: War das dann, als du ihn dann gesehen hast, inwiefern war das ein Fangirl-Moment für dich?
1: Auf der einen Seite war ich selber noch so ein bisschen überfordert damit. Aber irgendwie, wenn man sich dann so bewusst macht, wer das jetzt eigentlich da ist, dass der aus Amerika kommt, dass der da jetzt diese Riesenshow macht und so viele tolle Sachen weiß und Bücher geschrieben hat.
0: Ja.
1: Ich war schon ein bisschen baff. Ich war schon ein bisschen neben mir, glaube ich.
0: Konntest du großartig mit ihm reden?
1: Nee, da war ich zu aufgeregt für.
0: Ja. Okay, mit 15 ist man das ja teilweise auch noch.
1: Ja.
0: Sehr schöne Geschichte und schön, dass du das Foto jetzt für immer bei dir hast.
1: Ja, finde ich auch.
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0: Yeah.
1: Yeah. Und außerdem geht's gleich mit angesagter Musik weiter. Von Loy und David Puentes. Golden Summer hört ihr gleich in voller Länge hier im FFH Mix. Und außerdem schalten wir gleich natürlich um kurz vor halb sechs wieder in die einzelnen hessischen Regionen zu unseren FFH Hessen Reportern.
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2: Ich bin Simone Gutballett in Wiesbaden. Cannabis-Checks in Clubs, ein Abwassermonitoring oder auch Drogenkonsumräume. Die Stadt möchte in der Drogenpolitik einiges anders machen. Gesundheitsdezernentin Milena Löbke, Sie wollen vor allem die Straßensozialarbeit ausbauen.
3: Wir sind da gerade nur 2 Stunden die Woche unterwegs. Das reicht absolut nicht. Da haben wir mit der Suchthilfe gesprochen und wir wollen mindestens 10 Stunden.
2: In denen wären dann 2 Sozialarbeiter an den Brennpunkten unterwegs, zum Beispiel am Luisenplatz oder in den Reisinger Anlagen. Außerdem braucht Wiesbaden dringend einen Drogenkonsumraum, sagen Sie. Warum?
3: Weil unsere Konsumierenden jetzt oft an andere Städte ausweichen, wie zum Beispiel Frankfurt, was auch nicht fair ist, Frankfurt gegenüber. Und für die Bevölkerung selber, die konsumieren möchte, ist es natürlich auch sehr wichtig, weil da konsumiert man in einem sicheren Umfeld. Drogenkonsumräume verhindern Drogentote. Ja, und natürlich damit sind die Leute ein bisschen von der Straße weg. Von daher profitieren alle davon.
2: Ob die Angebote kommen, entscheiden am Ende die Haushaltsberatungen.
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4: Was auf den Straßen im FFH-Land los ist, das sagt euch jetzt live aus der Verkehrszentrale Deutschland wieder unser Staupilot Nils Grunwald.
5: Die A3 Frankfurt-Würzburg zwischen Stockstadt und Goldbach, immer noch 5 Kilometer Stau an der Baustelle, plant eine halbe Stunde mehr Zeit ein. Das war deutlich schlimmer schon heute Nachmittag. Bitte umfahrt das Gebiet aber trotzdem weiträumig. Die A5 Frankfurt-Kassel zwischen dem Frankfurter Kreuz und dem Bad Homburger Kreuz stockt der Verkehr immer mal wieder. Grund ist ein Unfall mit einem Auto und einem LKW auf der rechten Spur kurz nach der Baustelle, plant eine Viertelstunde mehr Zeit ein. Die A7 Fulda-Würzburg zwischen dem Rasthof Utrichshausen und Bad Brückenau-Volkers, 5 Kilometer Stau und stockend ebenfalls an einer Baustelle. Das waren die größten Staus. Alle Infos gibt's auch für eure Strecke in unserer FFH-App.
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0: Mit Andrew Donalds im FFH-Mix geht's in Richtung Feierabend. Hier ist Hitradio FFH. Wenn ihr jetzt gerade mal so drüber nachdenkt, wie viele Fotos habt ihr so auf dem Handy? Und wie viele sind davon völlig überflüssig? Alleine die Selfies, die wir immer an allen möglichen Orten machen, oder? Anke macht, glaube ich, gerade schon wieder ihr Nächstes.
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2: Für mich noch einen Kaffee, Anke.
3: Stefan, kannst du gerade mal ein Selfie von mir machen?
4: Du weißt schon, was Selfie auf Deutsch heißt.
3: Selbsti, ich weiß. Aber wenn man so nah an der Kamera ist, sieht man immer aus wie eine detonierte Weißwurst.
4: Anke, egal wie weit ich weggehe, du bist nie im Bilde.
5: Einmal die drei und einen Selfie-Stick.
3: Momentchen mal bitte. Stefan, wenn du Lust hast, kannst du gerne mit auf mein Selfie drauf. Das ist für meine Instagram-Story.
4: Früher musste man noch Negative entwickeln. Heute entwickelt sich das Negative ganz von selbst.
5: Also heute ist übrigens Weltfototag. Und das älteste erhaltene Foto der Welt ist 200 Jahre alt.
3: Stefan, jetzt wach. Ich kann nicht ewig den Duckmausmund machen.
4: Das heißt Duckface. Sag mal Spaghetti. Ach nee, sag lieber nichts.
3: Ach, Stefan.
4: Was denn? Guck mal, das Foto ist so typisch Anke.
3: Weil man sieht, wie ich immer rummotze.
4: Nee, leicht unterbelichtet.
3: Macht 92.832 Euro. Sammeln Sie Polaroid-Punkte? Haben Sie eine Photoshop-Card oder sind Sie im Donald Duck-Maus-Club?
5: Nein.
3: Dann Dankeschön.
5: Bitteschön.
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0: Aktuell, Achtung bitte, auf der B42 Rheingau-Taunus-Kreis. Zwischen Östrich und Hattenheim liegt ein Karton auf der Fahrbahn. Bitte fahrt hier ganz besonders vorsichtig und gute Fahrt. 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Jetzt einen schönen Abend für euch. Fußballlegende Uli Hoeneß, der denkt jeden Morgen beim Aufwachen an Jamal Musiala. Dessen rätselhafte Zusammenbrüche bringen den Bayern-Ehrenpräsidenten um den Schlaf und auch die Fans sind sehr besorgt. Wir sprechen hier gleich mit einem Neurologen über Musialas Krankheit, Professor Berlet.
1: Eine Absence ist die bestimmte Form eines epileptischen Anfalles und eine solche Absence äußert sich durch einen sekundendauernden Bewusstseinsverlust. Das heißt einfach so ein kurzer Blackout.
0: Warum die Experten trotzdem sicher sind, dass Musiala weiter Profifußball spielen kann, das hört ihr gleich um kurz nach 6 in FFH jetzt, euer Feierabend-Update.
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7: Feueralarm führt zu Drogenversteck in Ginsheim-Gustavsburg. Wegen Raucherpause, Zug fährt ohne Mutter weiter. Das Wetter, viele Wolken, ab und an Regen.
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7: Ich bin Sarah Maxen, guten Tag. Sie suchten nach einem Brand und fanden Drogen. Das war eine ziemliche Überraschung für die Rettungskräfte in Ginsheim-Gustavsburg. FFH-Reporter Marc Wilhelm.
8: Der Rauchmelder piepst schrill und laut. Feuerwehr und Polizisten klopfen und klingeln an der Wohnungstür, aber niemand öffnet. Sie brechen die Tür auf. Und kein Feuer, kein Rauch. Stattdessen riecht es laut Polizei penetrant nach Gras. In der Wohnung entdecken die Beamten 2 Kilo Marihuana und einen möglichen Profi-Anbau mit entsprechender Ausrüstung. Jetzt ermittelt die Kripo gegen die Bewohner.
7: Haben Böller den gefährlichen Waldbrand im Westerwald ausgelöst? Das vermutet die Staatsanwaltschaft und hat deshalb jetzt 2 Jugendliche im Visier. Das Feuer bei Gebhardshain wäre am Wochenende fast auf Wohnhäuser übergegriffen. Die Flammen stoppten erst 20 Meter vor den ersten Gebäuden. Sie wollte am Hauptbahnhof in Mannheim nur kurz eine Zigarette rauchen und hat dann einen Riesenschock bekommen. Denn ihr ICE ist einfach ohne sie abgefahren. Im Zug ihr 8 Monate altes Baby und ihr 13 Jahre altes Kind. FFH-Reporter David Bücker.
9: Völlig aufgelöst taucht die Frau kurz vor 2 Uhr letzte Nacht bei der Bundespolizei auf. Sie hat den Zug halt in Mannheim für eine kurze Raucherpause genutzt, schafft es dann aber nicht rechtzeitig zurück in den Waggon. Der ICE fährt mit ihren beiden Kindern ab. Die Beamten alarmieren direkt den Zugchef und ihre Kollegen in Stuttgart. Dort holen Polizisten das Baby und den Teenager unversehrt aus dem Zug. Kurz darauf werden beide von Verwandten abgeholt.
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7: Der riesige Run auf Wohnmobile und Wohnwagen ist erstmal vorbei. Bis Ende Juli wurden 3% weniger Fahrzeuge zugelassen, so der Caravaning-Verband. Wegen der schwachen Wirtschaft sparen aktuell viele Menschen bei solch teuren Anschaffungen. Der Verband sieht darin aber keinen Grund zur Panik. Nach dem Corona-Boom pendeln sich die Verkaufszahlen demnach einfach wieder ein. An der Börse schließt der DAX heute gut 0,1% im Minus bei 26.091 Punkten.
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0: Ja, der Abend hat unter Umständen noch so einiges in petto. Von Westen kommen kräftiger Regen und einzelne Gewitter, lokal sogar Unwetter. Nachts regnet es weiter, später ist das dann nachlassend. Morgen wird es freundlicher, nur noch selten Schauer bei bis zu 26 Grad. So ähnlich geht es auch am Freitag und am Wochenende weiter. Der FFH-Verkehrsservice. Achtung auf der B42 Rheingau-Taunus-Kreis zwischen Östrich und Hattenheim. Ein Karton auf der Fahrbahn. Vorsicht hier. A3 Frankfurt-Würzburg zwischen Stockstadt und Goldbach. 5 Kilometer Stau an der Baustelle. Hier braucht ihr eine halbe Stunde länger. Bitte umfahrt dieses Gebiet weiträumig. A5 Frankfurt-Kassel zwischen Nordwestkreuz Frankfurt und Bad Homburger Kreuz. 6 Kilometer stockend wegen eines Unfalls mit einem Auto und LKW auf der rechten Spur. Das Ganze kurz nach der Baustelle. Plant hier bitte eine Viertelstunde mehr Fahrzeit ein. A7 Fulda-Würzburg zwischen Rasthof-Utrichshausen und Bad Brückenow-Volkers. 5 Kilometer Stau und stockender Verkehr an der Baustelle. Das waren jetzt mal die größten Staus. Ihr findet alle Infos auch für eure Strecke immer in unserer FFH-App. Ruhig mal reinklicken.
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0: Mit Uta Schmidt, ich grüße euch. Das sind meine Themen. Aufatmen beim Thema Autoversicherung. Die Preise stagnieren und steigen nicht noch weiter. Was Autofahrer trotzdem beachten sollten, das hört ihr in dieser Stunde. Außerdem, unsere EU-Scheine bekommen ein neues Design. Ihr könnt mitbestimmen. Und die rätselhaften Blackouts von Fußball-Nationalspieler Musiala. Ein Neurologe sagt, der selbst kriegt davon gar nichts mit. Das Interview mit dem Experten gleich hier nach 2 Hits.
6: Ein

0: Angesichts dieser Szenen sind sicher alle Fußballfans geschockt. Nationalspieler Jamal Musiala ist bei 2 Testspielen mit dem FC Bayern auf dem Platz zusammengebrochen, innerhalb von nur 3 Tagen. Hitradio FFH jetzt am Mittwoch. Am Abend hat Musiala auf Instagram seine Blackouts selbst erklärt mit Absenzen. Das französische Wort bedeutet so viel wie Abwesenheit. Wir sprechen darüber mit Dr. Peter Berlitz von der Deutschen Gesellschaft für Neurologie. Herr Berlitz, Sie haben eben schon erklärt, Absenzen, das sind so kurze Hirn-Blackouts. Was kriegt der Betroffene davon selber mit?
1: Die Betroffenen erleben es in aller Regel nicht als bedrohlich. Es ist sogar häufig so, dass die es gar nicht mitkriegen, sondern die merken einfach nachher, wenn diese Attacke, die ja nur wenige Sekunden dauert, wenn die vorbei ist, dass irgendwie wie so eine Art Filmriss da war. Also um beim Beispiel Fußballspiel zu sein, da ist plötzlich der Ball ein Stück weiter und die Person hat nicht mitbekommen, wie sie von A nach B, wie der Ball von A nach B gelangt ist. Also es ist nicht bedrohlich und ist auch nicht gefährlich für das Gehirn in dem Sinne.
0: Ja, aber Musiala ist ja auf dem Spielfeld zusammengebrochen.
1: Entweder hat er sich als Reaktion auf diesen kurzen Filmriss zu Boden gleiten lassen. Also es könnte ja eine Reaktion, die von ihm gesteuert ist, sein.
0: Ja.
1: Durch die Absence selbst lässt sich's nicht erklären.
0: Okay. Die Diagnose erfolgt per EEG, bei der elektrische Aktivität des Gehirns gemessen wird. Man weiß, bei Kindern tritt diese Absenzen-Epilepsie häufig auf und verwechselt sich mit dem Erwachsenwerden in aller Regel. Was sind die Auslöser für einen erwachsenen Patienten wie Jamal Musiala?
1: Dinge wie Hyperventilation, tiefes Ein- und Ausatmen, was ja bei körperlicher Belastung der Fall ist, kann solche Attacken triggern. Flickerlicht kann dabei eine Rolle spielen, also wenn häufiger Lichtwechsel von hell und dunkel und sagen wir mal extremer Stress im weitesten Sinne auch.
0: Stress, also vielleicht hat er mehr davon, als wir alle ahnen, vielleicht empfindet er Leistungsdruck, das wissen wir nicht. Es klingt auf jeden Fall alles für mich recht dramatisch für einen jungen Mann, der Hochleistungssport betreibt. Wie steht es um die Fußballkarriere von Jamal Musiala?
1: Naja, ich denke, man muss sich schon behandeln. Nun sind die Aussichten, dass wenn eine solche Absenzen-Epilepsie medikamentös behandelt wird, ist die Prognose sehr gut. Mhm. Also in über 90% werden die betroffenen Personen durch die Medikamente anfallsfrei. Und wenn das gelingt, würde ich sagen, spricht nichts dagegen, dass man weiter Leistungssport macht.
0: Ja, das klingt doch ganz gut. Gott sei Dank. Das macht Hoffnung. Fußball-Deutschland drückt die Daumen für Nationalspieler Jamal Musiala. Sein Verein FC Bayern signalisiert totale Unterstützung.
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0: Viertel nach sechs.
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0: 13. 13 Jahre, so lange haben wir das Design der aktuellen Euroscheine. Seit 2000 haben wir ja den Euro, 2013 wurden die Scheine neu aufgelegt und sicherer gemacht. Jetzt plant die Europäische Zentralbank wieder eine neue Serie. Über das Design läuft gerade eine europaweite Online-Abstimmung, bei der jede und jeder mitmachen kann. FFH-Reporterin Annabel Giesbert, welche Motive stehen denn zur Auswahl?
2: Also insgesamt gibt es 10 Entwürfe, 5 zum Thema europäische Kultur und 5 zum Thema Flüsse und Vögel. Bei der Kultur geht es zum Beispiel um Beethoven, Marie Curie und Leonardo da Vinci. Und bei den Naturmotiven sind unter anderem der Eisvogel und der Weißstorch dabei. Abstimmen können alle Europäerinnen und Europäer. Die Umfrage läuft noch bis zum 21. September und ist online abrufbar.
0: Ja, Grund für das Makeover, die Euroscheine sollen wieder mal sicherer werden. Die kriegen noch ein paar fälschungssichere Extramerkmale. Aber bevor wir sie im Portemonnaie haben, wird es noch 2

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8: Ich bin Yannick Schick in Weilroth und das ist eine richtig schöne Überraschung. Nach Jahren ziehen die Schwarzstörche wieder ihre Kreise hier. Försterin Bavana Kaiser ist super happy.
9: Also er war jetzt 3 Jahre nicht da. Dann freut man sich sehr, wenn die Nachricht kommt, wir haben einen gesehen.

0: Warum der Storch vor 3 Jahren seinen Horst im Wald verlassen hat, kann sich Kaiser nicht erklären. Dafür aber, warum er jetzt wiedergekommen ist.
1: Wir haben etliche Maßnahmen gemacht, also kleine Tümpelchen angelegt, Himmelsteiche oder Wasserrückhaltebecken, die den Störchen die Nahrungssuche vereinfachen sollen. Wir bilden uns so ein bisschen ein, sie haben die Einladung angenommen und fühlen sich jetzt bei uns wohl.
0: Jetzt sind die Störche gerade unglaublich viel unterwegs.
1: Also die fliegen, das muss man sich mal vorstellen, teilweise bis 20 Kilometer weit eine Strecke. Praktisch zum nächsten Shopping, einmal 20 Kilometer und dann mit vollem Einkaufstütchen zurück.
0: Dabei sind die Schwarzstörche sehr scheu, die Chancen, sie mal zu sehen, gering. Aber sie haben ein ganz markantes Merkmal.
1: Man müsste sie eigentlich Grünschillerstörche nennen. Wenn die in der Sonne stehen, die sind richtig schön grünschillernd bunt.
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3: Hier ist der FFH-Verkehrsservice in einer Minute 6:30. A3 Frankfurt-Würzburg zwischen Stockstadt und Goldbach. 5 Kilometer Stau an der Baustelle. Hier braucht ihr eine halbe Stunde länger. Bitte umfahrt das Gebiet weiträumig. A5 Frankfurt-Kassel zwischen Nordwestkreuz Frankfurt und Bad Homburger Kreuz. 4 Kilometer stockender Verkehr wegen eines Unfalls mit einem Auto und einem LKW auf der rechten Spur nach der Baustelle. Plant hier bitte 10 Minuten mehr Fahrzeit ein. Und A7 Fulda-Würzburg zwischen Rastorf-Utrichshausen und Bad Brückenau-Volkers. 3 Kilometer stockender Verkehr an der Baustelle. Also, bis sie was los, habt Geduld, gute Fahrt.
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0: Gibt's den Stopp bei Autoversicherungen, die werden wohl nicht noch teurer. Es deutet vieles darauf hin, dass die Zeit der massiven Preissteigerungen ausläuft. Aktuell liegen die Preise für Versicherungswechsler im Mittel gerade mal 1,3% über dem Vorjahr. Das haben Berechnungen des Vergleichsportals Verivox ergeben. FFH-Reporter Thomas Bremser, was ist denn aktuell eine preiswerte Autoversicherung und was eine teure?
2: Das ist schwer pauschal zu beantworten, denn der Preis hängt von vielen Faktoren ab. Vom Fahrzeugmodell, dem Wohnort, dem Alter, wie viel ich fahre und vieles mehr. Darum kann ein Tarif, der für eine Person günstig ist, für jemand anderen deutlich teurer ausfallen. Gerade zwischen den Versicherern gibt es aber oft erhebliche Unterschiede. Laut Verbraucherzentrale können sich die Beiträge je nach Vertrag um mehrere hundert Euro im Jahr unterscheiden. Vergleichsportale sind dafür ein erster Anhaltspunkt.
0: Jetzt kommt es bei Autoversicherung ja nicht nur auf den Preis an, sondern natürlich auch auf die Leistungen. Wenn ich einen Unfall habe, dann ist das Geschrei schnell groß. Wo sollte ich keinesfalls sparen?
2: Zunächst muss ich unterscheiden zwischen Haftpflicht, Teilkasko und Vollkasko. Die Haftpflicht muss ich gesetzlich haben und hier senken die Versicherer die Preise erstmals seit der Corona-Pandemie wieder. Sorgenkind ist die Vollkasko, hier steigen die Preise weiter. Die Vollkasko deckt auch verschuldete Schäden am eigenen Auto ab und Vandalismus. Gerade bei älteren Autos lohnt die oft nicht mehr. Und ich sollte auch schauen, ob ich mir die Werkstatt unbedingt aussuchen muss, denn das ist teurer, als wenn ich gebunden bin an die des Versicherers.
0: Ja, das wird alles abgefragt, wenn man mal mit einem Versicherungsvertreter spricht. Ich persönlich habe jetzt so einen Telematiktarif. Da habe ich so ein kleines Kästchen im Auto an der Windschutzscheibe und das überprüft mein Fahrverhalten. Und wenn ich schön brav fahre, lenke und bremse, dann gibt es bis zu 30% Ermäßigung. Einige große Versicherer, die bieten das an. Wenn ihr feststellt, meine Versicherung ist ja viel zu teuer, dann könnt ihr üblicherweise bis zum 30. November kündigen und wechseln. Also Vertrag mal checken und vielleicht

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9: Tote und Schwerverletzte nach Unfall bei Nidda. Eintracht setzt auf Torwart Santosch. Das Wetter, in der Nacht kräftiger Regen.
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9: Ich bin Judith Kolb, guten Tag. Schlimmer Unfall bei Nidda im Wetteraukreis. Ein Auto ist beim Stadtteil Oberleis mit einem Laster zusammengekracht. Zwei Insassen kamen dabei ums Leben. Die Polizei geht davon aus, dass insgesamt 7 Personen in dem Kleinwagen saßen. Mehrere von ihnen wurden teils schwer verletzt. Auch 2 Arbeiter wurden leicht verletzt. Sie waren an der Unfallstelle gerade mit Markierungsarbeiten beschäftigt. Viele Fragen sind laut Polizei noch offen. So konnten laut einer Sprecherin noch nicht alle Unfallopfer identifiziert werden. Wer als Fachkraft aus Indien nach Deutschland will, soll in Hessen künftig auf der Überholspur landen, mit einer echten Fastlane. Das verspricht Ministerpräsident Boris Rhein nach einem Treffen mit dem indischen Außenminister in Neu-Delhi. Rhein sagte unserer Reporterin vor Ort:
10: Wir haben natürlich gesprochen über Fachkräfte, Fachkräfteaustausch. Ich habe dem Minister heute auch ein Angebot für eine privilegierte Partnerschaft mit Hessen gemacht. Der Minister hat nämlich die Idee, dass Indien, ja, ich sag mal, globaler Anbieter für Fachkräfte ist. Und ich habe ihm angeboten, wir wollen als Hessen die Anerkennungen schneller machen, digitaler machen, zentraler machen.
9: Morgens völlig gerädert aufwachen, für viele ist das Alltag. 4 von 10 Menschen in Deutschland schlafen zu wenig, so eine Studie des Robert-Koch-Instituts. FFH-Reporterin Ursula Winkler.
11: Vor allem Männer haben hierzulande kurze Nächte. Besonders auffällig ist die Gruppe der 45- bis 64-Jährigen. Hier schläft mehr als jeder zweite Mann, weniger als die empfohlenen mindestens 7 Stunden. Die Wochenenden sind erholsamer, hier schläft nur jede 5. Frau und jeder 4. Mann zu wenig. Auf Dauer kann Schlafmangel den Forschern nach ungesund werden. Die Studie zeigt Zusammenhänge mit Bluthochdruck und einem höheren Risiko für Adipositas, Diabetes, Herz-Kreislauf-Probleme oder psychische Erkrankungen.
9: Fußball-Bundesligist Eintracht Frankfurt setzt auf Torwart Kauer Santosch, zumindest für das DFB-Pokalspiel übermorgen in Krefeld. Das hat Trainer Adi Hütter bei einer Pressekonferenz gesagt. Zuletzt im Testspiel gegen Brentford hatte der Brasilianer mal wieder gepatzt. FFH-Reporterin Sonja Pahl.
12: Die Entscheidung für Santosch muss keine dauerhafte sein, das kann man aus Hütters Worten schon raushören. Angesprochen auf einen möglichen neuen Torwart meint er nämlich vielsagend, wir werden sehen. Klarer ist, Kapitän Koch ist nach seiner Gehirnerschütterung einsatzbereit, nahm die Collins fällt weiter aus. Hütter sagt, das 0:7 letzten Samstag im Test bei Brentford hat uns überrascht. Ja, sowas geht gar nicht, aber wir müssen nach vorne gucken und meine Mannschaft will es am Freitag auf jeden Fall besser machen.
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13: Der Abend könnte noch recht spannend werden. Von Westen kommen nämlich kräftiger Regen, einzelne Gewitter und lokal sogar Unwetter zu uns. Nachts regnet es dann weiter. In den Frühstunden sollte das dann nachlassen. Morgen wird es freundlicher. Nur noch selten Schauer bis zu 26 Grad. Also so ein richtig durchschnittlicher deutscher Sommertag, könnte man sagen. Und so ganz ähnlich geht es auch am Freitag und am Wochenende weiter. Bisschen wechselhaft, aber doch recht viel Sonne. Der FFH-Verkehrsservice hat jetzt nur noch zwei Meldungen. A3 Würzburg-Frankfurt zwischen Bessenbach-Walderschaff und Hößbach. Da steht ein defektes Auto auf der mittleren Spur. Und A7 Fulda-Würzburg zwischen Rasthof-Utrichshausen und Bad Brückenau-Volkers. 3 Kilometer stockend an der Baustelle. Das war's auch schon. Hier braucht ihr ein bisschen Geduld. Ansonsten flutscht es.
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13: Ich bin Uta Schmidt, ich grüße euch. Er ist wieder da. Adi Hütter hat bei der Frankfurter Eintracht seine erste Pressekonferenz gegeben. Was er nach der 0-7-Pleite im Testspiel genau sagt, wir haben es ja in den Nachrichten schon annähernd gehört, ihn selbst hört ihr gleich im Sport. Außerdem, eine junge Frau verklagt die Stadt Wien wegen 50 Cent für die Toilettenbenutzung. Und er ist auch wieder da, der Schwarzstorch in Weilroth. Warum das kein Wunder ist, das erfahrt ihr ebenfalls in dieser Stunde. 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

0: Achtung bitte auf der A3 Frankfurt-Köln. Zwischen Kelsterbach und Raunheim liegt ein Metallteil auf der Fahrbahn. Bitte fahrt hier ganz besonders vorsichtig. Gute und sichere Fahrt weiterhin. Übermorgen startet der DFB-Pokal auch für Eintracht Frankfurt. Und so viel ist schon mal klar, Kauer Santos wird das Tor hüten. Das habt ihr eben schon in den Nachrichten gehört. Aber
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0: Das ist jetzt erstmal das Einzige, was klar ist bei der Frankfurter Eintracht nach dem 0-7-Debakel von Brentford letzten Samstag. Trainer Adi Hütter hat heute dazu klare Worte gefunden.
2: Es war natürlich schon ein Tag, wo ich dann schlussendlich selber überrascht war, wie sich unsere Mannschaft präsentiert hat. Sowas geht in der Form einfach überhaupt nicht. Trotz allem darf man auch eines nicht vergessen. Wir haben bis dato, wenn dieses Spiel jetzt nicht gewesen wäre, hätten wir eine sehr, sehr gute Vorbereitung gemacht. Jetzt ist es vielleicht nur eine gute und der Fokus liegt jetzt ganz klar auf die erste Aufgabe St. Tönis im Pokal und dann freuen wir uns auf die Bundesliga.
0: St. Tönis, das liegt bei Krefeld in Westfalen. Ob Santos auch zum Bundesliga-Start nächste Woche dann noch Torwart Nummer 1 ist, das hat Hütter offen gelassen. Aber wie gesagt, jetzt erstmal St. Tönis, der Oberligist, am Freitag um 18 Uhr und da hat Hütter auch gute Nachrichten. Zu den Verletzten nämlich.
2: Bei Robin Koch ist es so, dass wir davon ausgehen, dass er am Freitag auch einsatzfähig ist. Er hat heute ganz normal trainiert, macht gute Fortschritte, passt alles. Sehr erfreulich auch Noel Aseko, der jetzt tagtäglich auch mit der Mannschaft mittrainiert. Sein Knie schaut immer besser und besser aus. Und Namdi Collins wird uns noch ein bisschen länger fehlen. Ganz genau kann ich euch jetzt nicht sagen, wie lange das der Namdi noch ausfallen wird.
0: Gut, wir gucken, wie sich das entwickelt. Das Transferfenster ist noch rund 10 Tage offen. Sportvorstand Markus Krösche werkelt im Hintergrund. Und hier laufen die Informationen im Hintergrund. Ich habe gerade eine Verkehrsmeldung reinbekommen. Achtung bitte auf der A485 Marburg-Gießen. Zwischen Gießen-Wieseck und Gießen-Ursulum, da sitzen 2 Personen auf der Leitplanke. Bitte fahrt hier in beiden Richtungen ganz besonders vorsichtig.

0: Oh oh. Eine Frau verklagt die Stadt Wien wegen 50 Cent Toilettengebühr.
1: Jetzt geärgert.
0: Der Grund für die Klage, sie muss die Klokabine bezahlen, ihr Begleiter darf gratis das Pissoir benutzen. Deswegen zieht eine 27-Jährige jetzt vor den Kadi. Da Männer für das Pissoir in Wien nichts zahlen müssten, verstoße diese Regelung gegen das Antidiskriminierungsgesetz der Stadt. So begründet jedenfalls die Anwältin die Klage. Ja, die Stadt Wien sieht das völlig anders. In hochfrequentierten Toilettenanlagen werde permanent externes Reinigungspersonal eingesetzt, heißt es. Da hat Frau wohl ein sauberes Klo, ne? Permanent. In einem ähnlichen Fall hatte die Gleichbehandlungskommission übrigens 2010 schon entschieden, dass keine unmittelbare Diskriminierung vorliege. Denn wenn die Kerle auch eine Kabine benutzen, dann müssen sie ebenfalls zahlen. Und wenn sie dann noch im Sitzen, ne? Also dann wäre meine Welt wieder

0: Ich spiele jetzt mal Sandmännchen bei FFH. Hört ihr Hörer, hab fein acht. Ich hab euch etwas mitgebracht. Modern Talking. Ja, läuft gleich. In wenigen Minuten. Solltet ihr nicht verpassen.
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0: Um 8:03. Genau. Eine Meldung gibt es noch. A60 Rüsselsheim-Mainz zwischen Bischofsheim und Mainz-Spitzdreieck. Da haben wir einen Unfall in der Baustelle, also Vorsicht hier. Ansonsten keine Meldung, gute Fahrt.
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0: Einen schönen Abend mit Hitradio FFH, jetzt euer Feierabend-Update. Schätzungen von Forschern zufolge sterben derzeit weltweit täglich etwa 150 Tier- und Pflanzenarten aus. Das sind ja pro Jahr viele tausend Arten. Und da freuen wir uns doch umso mehr, wenn einige bedrohte Arten zu uns zurückkehren nach Hessen.
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2: Ich bin Yannick Schickenweil-Roth und das ist eine richtig schöne Überraschung. Nach Jahren ziehen die Schwarzstörche wieder ihre Kreise hier. Försterin Bavana Kaiser ist super happy.
3: Also er war jetzt 3 Jahre nicht da. Dann freut man sich sehr, wenn die Nachricht kommt, wir haben einen gesehen.
2: Warum der Storch vor 3 Jahren seinen Horst im Wald verlassen hat, kann sich Kaiser nicht erklären. Dafür aber, warum er jetzt wiedergekommen ist.
3: Wir haben etliche Maßnahmen gemacht, also kleine Tümpelchen angelegt, Himmelsteiche oder Wasserrückhaltebecken, die den Störchen die Nahrungssuche vereinfachen sollen. Wir bilden uns so ein bisschen ein, sie haben die Einladung angenommen und fühlen sich jetzt bei uns wohl.
2: Jetzt sind die Störche gerade unglaublich viel unterwegs.
3: Also die fliegen, das muss man sich mal vorstellen, teilweise bis 20 Kilometer weit eine Strecke. Praktisch zum nächsten Shopping, einmal 20 Kilometer und dann mit vollem Einkaufstütchen zurück.
2: Dabei sind die Schwarzstörche sehr scheu, die Chancen, sie mal zu sehen, gering. Aber sie haben ein ganz markantes Merkmal.
3: Man müsste sie eigentlich Grünschillerstörche nennen, wenn die in der Sonne stehen, die sind richtig schön grün, schillernd, bunt.
0: Und ansonsten sehen sie aus wie ihre weißen Kumpel, ne? Und rote Beine haben sie auch, die Schwarzstörche. Welcome back in Weilroth. Wir spielen nur für euch alle Farben.

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8: Jugendliche liefern sich Rennen mit der Polizei. Eintracht muss Strafe für Pyrofans zahlen. Das Wetter jetzt teils heftige Gewitter.
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8: Ich bin Judith Kolb. Guten Abend. Sie sollen in der Wetterau ein Auto geklaut und sich eine wilde Verfolgungsjagd mit der Polizei geliefert haben. Die Flucht endete für die drei 14-Jährigen mit einem Unfall. FFH-Reporterin Ella Karatas.
9: Alles beginnt laut Polizei mit einem Autodiebstahl in Büdingen. Wenig später entdeckt die Polizei den gestohlenen Wagen und will die Jungs stoppen. Doch der 14-Jährige am Steuer ignoriert die Ermittler und rast davon. In Ortenberg-Selters fliegt das Auto laut Polizei aus der Kurve, rammt einen Mercedes und prallt gegen eine Mauer. Die drei Teenager bleiben unverletzt, türmen und werden kurz darauf geschnappt. Der Schaden wird insgesamt auf rund 40.000 Euro geschätzt.
8: In Deutschland dürfen immer mehr ausländische Fachkräfte offiziell in ihrem Beruf arbeiten. Die Behörden haben im vergangenen Jahr mehr als 86.000 Anträge bewilligt, so das Statistische Bundesamt. FFH-Reporterin Claudia Wächter.
10: Unterm Strich ist das ein Plus von knapp 10%. Vor allem Menschen aus Syrien, die haben das Go bekommen, nun hier zu arbeiten. Da gab es den größten Zuwachs. Doch die allermeisten Anerkennungen für Berufsabschlüsse, die bekamen, wie auch schon im Vorjahr, Leute aus der Türkei. Und davon profitiert vor allem der medizinische Bereich. Viele arbeiten nun als Pflegekraft oder Arzt. Aber es gibt auch viele neue Ingenieure.
8: Hitze sorgt für deutlich mehr Unfälle bei der Arbeit und im Straßenverkehr. Ab 30 Grad steigt die Zahl der Arbeitsunfälle um 8%, teilt die gesetzliche Unfallversicherung mit. Auf dem Arbeitsweg passieren demnach sogar 17% mehr Unfälle, weil die Konzentration nachlässt. Männer pinkeln gratis, Frauen zahlen 50 Cent. Wegen dieser Toilettenregel wird die Stadt Wien jetzt verklagt. Eine 27-Jährige fordert rund 1.000 Euro Schadenersatz, weil die Pissoirs der Toilettenanlage im Gegensatz zu den Kabinen kostenfrei nutzbar sind. Die Stadt Wien wehrt sich gegen die Vorwürfe der Diskriminierung. Die Nutzung einer Toilettenkabine koste beide Geschlechter die gleiche Gebühr. Eintracht Frankfurt muss wegen Pyrovergehen der eigenen Fans mal wieder tief in die Tasche greifen. Das DFB-Sportgericht hat die Hessen zu einer Zahlung von rund 350.000 Euro verdonnert. Beim letzten Heimspiel der abgelaufenen Saison gegen Stuttgart hatten Eintracht-Anhänger unter anderem Raketen abgeschossen und Bengalos gezündet. Dabei waren 2 Personen verletzt worden.
11: Jetzt habe ich gedacht, ich hätte schon gedrückt, dann kam nichts. Aber da sind wir ja. Jetzt sind wir beim FFH-Verkehrsservice auf jeden Fall. A44 Kassel-Dortmund, zwischen Bräuner und Warburg haben wir einen Unfall. A49 Kassel-Gießen, zwischen Borken und Neuental ein Unfall auf der rechten Spur in der Baustelle. Jetzt habe ich natürlich das Wetter. Moment, ich brauch die richtige Musik. Und die kriege ich hier auch noch hin. So, jetzt müsste das klappen. Ja.
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11: Da ist es schon. Der Abend hat nämlich unter Umständen noch einiges in petto. Vom Westen kommen gerade kräftiger Regen und einzelne Gewitter, lokal sogar Unwetter zu uns mit Starkregen, Blitz und Donner, vor allem über Mittelhessen Richtung Nordhessen. Da braut es sich gleich ordentlich zusammen. Nachts regnet es dann weiter, später lässt es nach. Morgen wird es dann freundlicher, nur noch selten Schauer bei bis zu 26 Grad. Und so ähnlich geht es dann auch am Freitag und am Wochenende weiter. Bisschen durchwachsen, eher trocken und mild.
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11: Mit Uta Schmidt, hallo. Eigentlich großer Sport, in Wirklichkeit aber auch noch eine Riesenparty. Die Deutschland-Tour der Radprofis startet in Bad Orb. Da erzählen wir gleich mehr drüber. Und es ist nicht das Karriereende. Fans und Teamkameraden unterstützen Jamal Musiala nach seinen Zusammenbrüchen. Auch darüber sprechen wir in dieser Stunde.
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0: Wart ihr schon mal in Bad Orb? Das liegt zwischen Hanau und Fulda an der A66. Schönes Städtchen, toller Park, viel Kultur in der Konzerthalle, aber sonst eher auch ein bisschen verträumt. Nicht im Moment.
1: Jetzt mal sportlich.
0: Die Deutschlandtour der Radprofis ist nämlich in Bad Orb gestartet und hat die Stadt in eine große Partyzone verwandelt. Schwärmen die Zuschauer an der Strecke.
2: Ich finde es total beeindruckend, wie das so eine kleine Stadt stemmt und dass man sich überhaupt für so eine kleine Stadt engagiert und das hier gemacht hat, finde ich toll. Es holt ganz viele Leute ab. Also ich sehe hier ältere Leute, ich sehe Jugendliche, Kinder, alle sind eigentlich total begeistert. Also ich finde es klasse.
0: Ja, es gibt Radrennen für Kids auf Laufrädern, historische Fahrradausstellung, zahlreiche Mitmachstände für jedermann und jede Frau. Beim Prolog unter anderem mit Lokalmatador John Degenkolb aus Frankfurt, da ist Bad Orb kaum wiederzuerkennen.
3: Man spürt hier so ein Kribbeln. Wir haben uns gerade auch mal das Fahrerlager angeguckt, die Werkstätten, die Mobilen, die dabei haben. Das ist absolute Wahnsinn, sowas mal live zu erleben und nicht nur im Fernsehen, wenn man sich die Tour de France anguckt. Also es ist echt toll für Bad Orb.
0: Ja, es gibt auch einen ersten Sieger, Del Toro, der dritte der Tour de France, hat den heutigen Prolog gewonnen. Also da ist die Prominenz durchaus unterwegs. Morgen Vormittag um kurz nach 11 verlassen die Radprofis dann Bad Orb. Es geht über Flörsbachtal bis nach Schwäbisch Hall. Gute Reise und welcome back.

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2: Mittlerweile 8:02. Achtung bitte auf der A3 Köln-Frankfurt. Zwischen Nidstein und Niedernhausen liegt ein Fahrzeugteil auf der Fahrbahn. Bitte fahrt hier besonders vorsichtig. Und A44 Kassel-Dortmund. Zwischen Bräuner und Warburg ist ein Unfall. Also auch hier Augen auf und gute Fahrt.
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0: ist der FFH-Verkehrsservice um 20.41 Uhr. Die Unwetter zeigen jetzt ihre ersten Spuren. Achtung bitte auf der A45 Gießen-Dortmund. Zwischen Gießen-Lützelinden und Gießener Südkreuz liegt ein Ast auf der Fahrbahn. Bitte fahrt hier besonders vorsichtig. Achtung auf der A485 Butzbach-Gießen. Zwischen Langgöns und Gießener Südkreuz ebenfalls ein Ast auf der Fahrbahn. Also da scheint der Wind ordentlich an den Bäumen zu rütteln. Vorsicht da draußen. Und Achtung auf der A3 Frankfurt-Würzburg. Am Offenbacher Kreuz in der Abfahrt zur A661 Richtung Bad Homburg. Da liegt ein Tier auf der Fahrbahn. Bitte fahrt hier ganz besonders vorsichtig. Was ist bloß mit Fußballnationalspieler Jamal Musiala los? Hitradio FFH jetzt über den beliebten Kicker. Ein Neurologe hat uns vorhin schon erklärt, was diese Absenzen sind, unter denen Musiala leidet. Kurze Blackouts im Gehirn. Das soll seine Karriere nicht behindern, heißt es. Der FC Bayern München sagt, es gebe derzeit keine Hinweise, dass Musiala nicht weiter auf dem Niveau spielen könne. Ja, FFH-Reporter Uli Reitinger, wie realistisch ist es, dass Musiala weiter Champions League Länderspiele bestreiten kann?
1: Na, ich bin kein Mediziner, aber nach allem, was man hört, ist diese Form epileptischer Anfälle normalerweise gut zu behandeln. Und der FC Bayern hat ja eine erstklassige medizinische Abteilung. Also das sind schon die besten Voraussetzungen. Aber es ist natürlich schon eine zusätzliche Belastung, die andere Spieler in der Regel nicht haben. Musiala wird jetzt medikamentös eingestellt in der Hoffnung, dass die Aussetzer komplett aufhören. Und wenn nicht, dann muss er wohl damit leben lernen. Auch mit dem Stress zum Beispiel, dem ein Profifußballer ausgesetzt ist. Denn Stress kann die Aussetzer verstärken.
0: Ja, das hat der Neurologe vorhin auch nochmal gesagt. Der wirkt immer so ruhig und gelassen, der Jamal Musiala. Vielleicht geht da bei ihm innerlich mehr ab, als wir ahnen. Uli Hoeneß hat wohl gesagt, dass er sehr mit Musiala mitfühlt und hat ihm auch alle Unterstützung des FC Bayern zugesagt. Auch die Reaktionen in den sozialen Netzwerken dürften Musiala Kraft geben, oder?
1: Da gehe ich auch stark von aus. Er hat ja eine überwältigende Welle von Zuneigung erfahren von seinen Fans. Nicht nur sportlich bist du für so viele eine große Inspiration. Ganz viel Liebe, schreibt einer auf Insta. Hunderttausende Herz-Emojis stehen unter seinem Kommentar, auch von vielen Spielern des FC Bayern. Sein Teamkollege Alexander Pavlovic zum Beispiel schreibt, alle stehen hinter dir und selbst Thomas Müller meldet sich aus Kanada. No worries, Jamal, we are by your side, schreibt er. Also der Schreck sitzt noch tief nach den beiden Zusammenbrüchen in den Spielen gegen Leipzig und Heidenheim.
0: Absolut, aber das, der Einsatz der Fans ist natürlich toll, das wird ihn sicherlich aufbauen. Gute Besserung, Jamal Musiala, wir rechnen fest mit deinem Einsatz bei den Fußball-Länderspielen.

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3: Ich bin Thomas Brockt. Der große Brand im Hohenfenn in Belgien ist nach Behördenangaben von Feuerwehrleuten eingekesselt worden. Es gibt aber noch keine komplette Entwarnung. Einsatzkräfte kämpfen seit 5 Tagen gegen das Feuer im Naturschutzgebiet nahe der deutschen Grenze.
4: Großes Aufatmen auch auf der deutschen Seite der Grenze. Das Feuer nähert sich nicht mehr. Die Löscharbeiten und der Regen haben die Ausbreitung gestoppt. Die Stadt Monschau hob die Evakuierung mehrerer Straßenzüge auf. Rund 30 Menschen dürfen endlich zurück in ihre Häuser. Die meisten waren seit Sonntag bei Freunden oder Verwandten untergekommen, manche auch in einer Notunterkunft. In der Städteregion Aachen kann man das Feuer noch deutlich riechen und die Behörden empfehlen, vorsorglich Fenster und Türen geschlossen zu halten. Aber sie entwarnen auch. Die gemessenen Schadstoffkonzentrationen in der Luft liegen demnach unter den Grenzwerten. Ursula Winkler, Nachrichtenredaktion.
3: In Deutschland werden immer mehr ausländische Berufsabschlüsse anerkannt. Im vergangenen Jahr bewilligten die Behörden dem Statistischen Bundesamt zufolge 86.600 Anträge, knapp 10% mehr als im Vorjahr. Die meisten Anerkennungen stammten aus der Türkei, gefolgt von der Ukraine. Stark vertreten war auch Syrien. Die meisten anerkannten Berufsabschlüsse drehten sich wie im Vorjahr um medizinische Berufe. 4 Jahre nach den Anschlägen auf die Nord Stream Pipelines ist ein weiterer Verdächtiger gefasst worden. Die Bundesanwaltschaft ließ einen Ukrainer in Kroatien von dortigen Beamten festnehmen, wie die Karlsruher Behörde mitteilte.
5: Unterm Strich ist das ein Plus von knapp 10%. Vor allem Menschen aus Syrien, die haben das Go bekommen, nun hier zu arbeiten. Da gab's den größten Zuwachs. Doch die allermeisten Anerkennungen für Berufsabschlüsse, die bekamen, wie auch schon im Vorjahr, Leute aus der Türkei. Und davon profitiert vor allem der medizinische Bereich. Viele arbeiten nun als Pflegekraft oder Arzt. Aber es gibt auch viele neue Ingenieure. Claudia Wächter, Nachrichtenredaktion.
3: Noch zum Radsport. Der Tour de France-Dritte Isaac Del Toro hat den Prolog der Deutschland-Tour gewonnen. Der Mexikaner fuhr auf dem 2,6 Kilometer langen Kurs im hessischen Bad Orb die schnellste Zeit und holte sich damit das erste Führungstrikot. Bester Deutscher war Tobias Müller auf Rang 10. Morgen wird die Deutschland-Tour mit der ersten Etappe von Bad Orb nach Schwäbisch Hall fortgesetzt.
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6: Na, das tobt sich gerade aus über Mittelhessen. Achtung bitte auf der A45 Gießen-Aschaffenburg am Gambacher Kreuz in der Abfahrt zur A5 Richtung Frankfurt. Ein Ast auf der Fahrbahn, fahrt bitte besonders vorsichtig. Achtung auch auf der A60 Mainz-Rüsselsheim zwischen Rüsselsheim-Königstetten und Rüsselsheimer Dreieck. Personen auf der Fahrbahn, auch hier natürlich Vorsicht. Und hier haben wir nochmal einen Ast. Achtung bitte auf der A66 Frankfurt-Wiesbaden zwischen Kelkheim und Frankfurt-Zeilsheim. Der Ast auf der Fahrbahn, also das kann, glaube ich, im Moment überall passieren. Das Unwetter zieht sich über einen Streifen hoch bis Nordhessen und es kracht ganz ordentlich und vor allen Dingen haben wir Starkregen, auch Aquaplaning ist zu befürchten. A44 Kassel-Dortmund zwischen Bräuner und Warburg ist ein Unfall, das macht auch keinen Spaß bei dem Wetter. Boah. Also, passt gut auf euch auf, gute und sichere Fahrt. Der FFH-Verkehrsservice, habe ich jetzt auf das Wetter den Verkehrsservice vorgelesen, dann mache ich doch jetzt einfach das Wetter. Das war ja im Grunde das Gleiche, ne? Wir haben Starkregen über Mittelhessen, es kracht und donnert und blitzt. Das wird im Laufe der Nacht nachlassen, aber im Moment ist es recht heftig örtlich, kommt da richtig was runter, also passt gut auf euch auf. Und morgen wird es dann insgesamt ruhiger, Temperaturen bis 26 Grad und am Wochenende insgesamt ein bisschen wechselhaft. Da kann mal so ein Schauer kommen, aber grundsätzlich ist es trocken und mild, ganz gute Temperaturen, die Sonne ist auch dabei. Ja, ich war so beeindruckt von diesen Verkehrsmeldungen, ne? Die mussten raus. Ja, da passt gut auf euch auf heute Abend. Das ist die Message. Einen schönen Abend und jetzt viel Spaß noch mit FFH.
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1: Ey Mensch, jetzt fahr doch mal, du Idiot. Du blockierst die ganze Straße. Wann wart ihr das letzte Mal so wütend unterwegs? Ich bin Thorsten Scheuermann. Hallo. Die Aggressivität im Straßenverkehr nimmt zu. Das zeigt eine diese Woche veröffentlichte Langzeitstudie der deutschen Versicherungswirtschaft. Auffällig fand ich, die Mehrheit sahen ein aggressives Verhalten gar nicht bei sich, sondern nur bei anderen. Also wie gut, dass ich nicht zu den Dränglern und Rasern gehöre? Da wünsche ich mir doch bitte einen selbstkritischeren Blick aufs eigene Fahrverhalten. Übrigens gehören laut Studie auch Fahrradfahrer zu den Aggro-Verkehrsteilnehmern. Und ja, ich kann das als passionierter Biker bestätigen. Hier fahren auch nicht alle vorbildlich. Gründe für Ärger haben wir alle. Viele Baustellen, viele Autos auf den Straßen, volle Radwege, Zeitdruck im Job. Aber da seiner Laune mit Hupen oder Rumschreien freie Bahn zu lassen, kann es ja wohl nicht sein. Weder im Straßenverkehr noch im Job oder zum Beispiel beim Einkaufen. Alle wollen schnell und stressfrei vorankommen. Und wenn es mal klemmt, sollten wir doch freundlich bleiben. Das fällt nicht immer leicht, aber ich freue mich, wenn Autofahrer für mich halten und bedanke mich dafür. Wenn wir uns freundlich und rücksichtsvoll begegnen, hilft das doch allen und auch unserem eigenen Adrenalinspiegel. Thorsten Scheuermann, Evangelische Kirchenredaktion.
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5: Ich bin Thomas Brockt. Der große Brand im Hohenfenn in Belgien ist nach Behördenangaben von Feuerwehrleuten eingekesselt worden. Es gibt aber noch keine komplette Entwarnung. Einsatzkräfte kämpfen seit 5 Tagen gegen das Feuer im Naturschutzgebiet nahe der deutschen Grenze.
6: Großes Aufatmen auch auf der deutschen Seite der Grenze. Das Feuer nähert sich nicht mehr. Die Löscharbeiten und der Regen haben die Ausbreitung gestoppt. Die Stadt Monschau hob die Evakuierung mehrerer Straßenzüge auf. Rund 30 Menschen dürfen endlich zurück in ihre Häuser. Die meisten waren seit Sonntag bei Freunden oder Verwandten untergekommen, manche auch in einer Notunterkunft. In der Städteregion Aachen kann man das Feuer noch deutlich riechen und die Behörden empfehlen, vorsorglich Fenster und Türen geschlossen zu halten. Aber sie entwarnen auch. Die gemessenen Schadstoffkonzentrationen in der Luft liegen demnach unter den Grenzwerten. Ursula Winkler, Nachrichtenredaktion.
5: In Deutschland werden immer mehr ausländische Berufsabschlüsse anerkannt. Im vergangenen Jahr bewilligten die Behörden dem Statistischen Bundesamt zufolge 86.600 Anträge, knapp 10% mehr als im Vorjahr. Die meisten Anerkennungen stammten aus der Türkei, gefolgt von der Ukraine. Stark vertreten war auch Syrien. Die meisten anerkannten Berufsabschlüsse drehten sich wie im Vorjahr um medizinische Berufe. 4 Jahre nach den Anschlägen auf die Nord Stream Pipelines ist ein weiterer Verdächtiger gefasst worden. Die Bundesanwaltschaft ließ einen Ukrainer in Kroatien von dortigen Beamten festnehmen, wie die Karlsruher Behörde mitteilte.
7: Unterm Strich ist das ein Plus von knapp 10%. Vor allem Menschen aus Syrien, die haben das Go bekommen, nun hier zu arbeiten. Da gab es den größten Zuwachs. Doch die allermeisten Anerkennungen für Berufsabschlüsse, die bekamen, wie auch schon im Vorjahr, Leute aus der Türkei. Und davon profitiert vor allem der medizinische Bereich. Viele arbeiten nun als Pflegekraft oder Arzt. Aber es gibt auch viele neue Ingenieure. Claudia Wächter, Nachrichtenredaktion.
5: Noch zum Radsport. Der Tour de France-Dritte Isaac Del Toro hat den Prolog der Deutschland-Tour gewonnen. Der Mexikaner fuhr auf den 2,6 Kilometer langen Kurs im hessischen Bad Orb die schnellste Zeit und holte sich damit das erste Führungstrikot. Bester Deutscher war Tobias Müller auf Rang 10. Morgen wird die Deutschland-Tour mit der ersten Etappe von Bad Orb nach Schwäbisch Hall fortgesetzt. Zum Wetter, die aktuelle Vorhersage des Deutschen Wetterdienstes. In der Nacht im Norden und in der Mitte noch einige Schauer, im Süden einzelne Gewitter. Meist aber trocken, dazu Tiefstwerte zwischen 17 und 10 Grad. Morgen tagsüber im Süden noch teils starke Regenfälle, im Nordwesten Schauer, an der Nordsee auch einzelne Gewitter. Sonst wechselnd bewölkt und nur selten Schauer, das Ganze bei Werten von 20 bis 28 Grad.
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8: Achtung auf der A7 Fulda Richtung Würzburg. Zwischen Dreieck Fulda und Badbrückenau-Volkers liegt ein Ast auf der Fahrbahn. Bitte fahrt hier besonders vorsichtig. Und Achtung auf der A66 Wiesbaden Richtung Frankfurt. Zwischen Wiesbaden-Biebrich und Wiesbaden-Mainzer Straße liegen unbekannte Gegenstände auf der Fahrbahn. Bitte fahrt auch hier besonders vorsichtig. A7 Kassel Richtung Hannover, zwischen Kassel Nord und Hahnmünden-Lutherberg ist wegen eines Unfalls nur die rechte Spur gesperrt. Und in der Gegenrichtung A7 Hannover Richtung Kassel, zwischen Hahnmünden-Hedemünden und Hahnmünden-Lutherberg ein Unfall. Auch hier ist nur eine Spur frei. A44 Kassel Richtung Dortmund, Vollsperrung zwischen Kassel-Bad Wilhelmshöhe und Zierenberg wegen eines Unfalls. Und A66 Wiesbaden Richtung Frankfurt, zwischen Frankfurt-Höchst und Eusporn ein Unfall. Das war's, kommt gut an.
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1: Ich bin David Riemer. Mit Blick auf niedrige Gasspeicherstände sehen Bundeswirtschaftsministerium und Bundesnetzagentur die Wirtschaft in der Pflicht. Die Füllung der deutschen Speicher, die im Moment rund zur Hälfte ausgelastet sind, sei sehr gering, sagte eine Ministeriumssprecherin. Sie fordert die Händler auf, einzuspeichern.
2: Der früher wichtigste Gaslieferant Russland ist schon mit Beginn des Ukraine-Kriegs weggebrochen und der Iran-Krieg sorgt für weitere Knappheit. Die Transporte kommen kaum durch die Straße von Hormuz und das treibt die Preise in die Höhe. Normalerweise kaufen die Händler im Sommer ein, um das Gas in der Heizperiode zu verkaufen, aber aktuell sind die Speicher nur halb voll. Im November müssten sie nach gesetzlichen Vorgaben zu 80% gefüllt sein. Für eine sichere Versorgung im Winter sieht das Wirtschaftsministerium die Händler in der Pflicht. Ursula Winkler, Nachrichtenredaktion.
1: Der große Brand im Hohen Venn in Belgien ist nach Behördenangaben von Feuerwehrleuten eingekesselt worden. Eine komplette Entwarnung gibt es aber noch nicht. Das Feuer hat bislang rund 3000 Hektar zerstört. Das entspricht rund 4200 Fußballfeldern und der Brand ist weiter aktiv. In Monschau weitet sich das Feuer nicht weiter in Richtung Deutschland aus. Der Regen hat die Löscharbeiten begünstigt. Aktuell sind noch 170 Kräfte im Einsatz. Bei den deutschen Fluggesellschaften ist der durchschnittliche Kerosinverbrauch pro Passagier im vergangenen Jahr erneut gesunken. Das berichtet der Bundesverband der deutschen Luftverkehrswirtschaft. Für eine Strecke von 100 Kilometern musste pro Kopf demnach gut 3,3 Liter Flugbenzin aufgewendet werden.
3: Im Vergleich zu 2024 ist der Pro-Kopf-Verbrauch damit so etwa um ein halbes Wasserglas gesunken. Aber im Vergleich zu 1990 hat er sich fast halbiert, weil die Fluggesellschaften immer mehr moderne Flieger anschaffen, betont der Verband. Und das geht auch so weiter. Im Verlauf der nächsten 10 Jahre soll zum Beispiel etwa die Hälfte aller deutschen Maschinen gegen neue ausgetauscht werden. Aber die Umweltorganisation Atmosphäre kritisiert, dass der Luftverkehr insgesamt seine Klimaziele weiterhin verfehlt. Thomas Thonfeld, Nachrichtenredaktion.
1: Viele Menschen in Deutschland bekommen nachts zu wenig Schlaf. Knapp 40% schlafen eigenen Angaben zufolge unter der Woche weniger als 7 Stunden. Das zeigt eine Untersuchung des Robert-Koch-Instituts. Laut Studie ist eine Schlafdauer von weniger als 7 Stunden bei Erwachsenen gemäß internationalen Schlafempfehlungen zu kurz. Betroffen sind laut der Befragung deutlich mehr Männer als Frauen. Zum Wetter die aktuelle Vorhersage des Deutschen Wetterdienstes. In der Nacht im Norden und in der Mitte noch einige Schauer, im Süden einzelne Gewitter, aber meist trocken. Es kühlt sich auf 17 bis 10 Grad ab. Tagsüber im Süden noch teils starke Regenfälle, im Nordwesten Schauer, an der Nordsee auch einzelne Gewitter. Im Rest wechselnd bewölkt und nur selten Schauer. Das Ganze bei Werten von 20 bis 28 Grad maximal.
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4: A5 Frankfurt Richtung Darmstadt zwischen Langmühlfelden und Weiterstadt steht ein defektes Fahrzeug in der Baustelle. A7 Fulda Richtung Kassel zwischen Homberg-Efze und Mahlsfeld ein Unfall auf der rechten Spur. Und auch die A7 andere Richtung Hannover Richtung Kassel zwischen Hannmünden, Hedemünden und Hannmünden-Lutherberg ein Unfall. Hier ist nur eine Spur frei. Kommt gut an.
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1: Ich bin David Riemer. 4 Jahre nach den Anschlägen auf die Nord Stream Pipelines ist ein zweiter Verdächtiger gefasst worden. Das teilte die Bundesanwaltschaft in Karlsruhe mit. Es handelt sich um einen ukrainischen Taucher, der schon einmal in Polen festgenommen worden war. Diesmal wurde er in Kroatien gefasst.
2: Die polnische Justiz hatte den deutschen Auslieferungsantrag im vergangenen Herbst abgelehnt und den Ukrainer freigelassen. Jetzt ging er den Ermittlern in der kroatischen Küstenstadt Pula erneut ins Netz. Die Bundesanwaltschaft will ihn nach Deutschland überstellen lassen. Der ausgebildete Taucher soll Teil der Gruppe gewesen sein, die im September 2022 Sprengsätze an den Gaspipelines platzierte. Einer seiner mutmaßlichen Komplizen wurde kürzlich am Oberlandesgericht Hamburg angeklagt. Ob und wann es dort zum Prozess kommt, ist aber noch unklar. Aus Karlsruhe, Jacqueline Melcher.
1: Der große Brand im Hohen Venn in Belgien ist nach Behördenangaben von Feuerwehrleuten eingekesselt worden. Es gibt aber noch keine komplette Entwarnung. Einsatzkräfte kämpfen seit Tagen gegen das Feuer im Naturschutzgebiet nahe der deutschen Grenze.
3: Großes Aufatmen auch auf der deutschen Seite der Grenze. Das Feuer nähert sich nicht mehr. Die Löscharbeiten und der Regen haben die Ausbreitung gestoppt. Die Stadt Monschau hob die Evakuierung mehrerer Straßenzüge auf. Rund 30 Menschen dürfen endlich zurück in ihre Häuser. In der Städteregion Aachen kann man das Feuer noch deutlich riechen. Und die Behörden empfehlen vorsorglich, Fenster und Türen geschlossen zu halten. Aber sie entwarnen auch. Die gemessenen Schadstoffkonzentrationen in der Luft liegen demnach unter den Grenzwerten. Ursula Winkler, Nachrichtenredaktion.
1: Über den Norden von Rheinland-Pfalz sind am Abend schwere Unwetter hinweggezogen. 2 Menschen wurden durch einen umstürzenden Baum schwer verletzt. Außerdem wurden etliche Dächer abgedeckt, Fassadenteile stürzten ab und Gegenstände flogen umher. Das ganze Ausmaß der Schäden ist noch nicht absehbar. Und im brandenburgischen Fürstenwalde-Spree soll es laut der Europäischen Unwetterdatenbank einen Tornado gegeben haben. Ein Dach wurde abgedeckt und Bäume stürzten um, heißt es. Bislang ist nichts über verletzte Personen bekannt. Außenminister Wadefuhl fürchtet keine Belastung der deutsch-ukrainischen Beziehungen nach der Festnahme eines zweiten Verdächtigen wegen des Anschlags auf die Nord Stream Pipelines. Es sei Aufgabe aller Ermittlungsbehörden, das mit Nachdruck zu verfolgen und auch die notwendigen Maßnahmen zu ergreifen. Das sagte er bei einem Besuch in der Schweiz. Zum Wetter die aktuelle Vorhersage des Deutschen Wetterdienstes. In der Nacht ziehen von der Mitte Schauer Richtung Osten. Auch an den Alpen regnet es, im Rest meist trocken. Die Werte liegen in der Früh zwischen 17 und 10 Grad. Tagsüber zunächst überwiegend trocken, später ziehen dann im Nordwesten Schauer auf, die sich bis zum Nachmittag auf die ganze Nordhälfte ausweiten. Im Süden und Südosten nachmittags und abends teils kräftige Gewitter. Im Rest wechselnd bewölkt und meist trocken, Höchsttemperatur 20 bis 28 Grad.
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4: Wir haben 11:45 Uhr und aktuell liegen uns keine Meldungen über Verkehrsstörung vor. Wir wünschen eine gute Fahrt und einen schönen Abend.
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1: Und jetzt kriege ich so ein bisschen Flashbacks. Griechenland-Urlaub, Mitte 90er, Peter Andre. Der lief bei mir rauf und runter auf dem Walkman. Und ich hatte irgendwie gehofft, dass er dann auch so aus dem Meer heraus spazierkommt. Ihr wisst schon, mit diesem Oberkörper. Ist leider nie passiert. Ach, das heißt leider, sonst hätte ich ja meinen wunderbaren Ehemann nicht kennengelernt und heiraten können.

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3: Ich bin David Riemer. Versicherer schätzen, dass in Deutschland viele Millionen Arbeitsstunden durch Hitze verloren gehen. Der Hauptgeschäftsführer der deutschen gesetzlichen Unfallversicherung Fassauer weist auch auf ein erhöhtes Unfallrisiko hin. Ab 30 Grad gäbe es etwa 8% mehr Arbeitsunfälle als bei Temperaturen zwischen 10 und 15 Grad, sagte er.
4: Die Zahl dieser Hitzetage hat sich seit den 1950ern etwa verdreifacht, rechnet der Experte vor. Für jemanden auf einem Gerüst, an einer Maschine oder hinter dem Steuer könne nachlassende Konzentration schwerwiegende Folgen haben. So verzeichnen die Versicherer an Hitzetagen auch deutlich mehr Unfälle auf dem Arbeitsweg. Und allein im Jahr 2023 seien schätzungsweise 37 Millionen Arbeitsstunden durch Hitze verloren gegangen. Die Versicherer fordern einen besseren Hitzeschutz. Ursula Winkler, Nachrichtenredaktion.
3: Die seit Sonntag geltende Evakuierung eines Ortsteils von Monschau ist aufgehoben. Die rund 30 betroffenen Menschen können zurück in ihre Häuser, sagt eine Stadtsprecherin. Grund ist die sich entspannende Lage des Waldbrandes im Naturschutzgebiet Hohes Venn im nahen Belgien. Die Behörden dort hatten vermeldet, dass das Feuer eingekreist sei. Pflegekräfte, Ärzte, Ingenieure, ausländische Fachkräfte werden gebraucht, um den Bedarf in Deutschland zu decken. Jetzt steigt die Zahl der Anerkennungen deutlich. Im vergangenen Jahr bewilligten die Behörden mehr als 86.000 Anträge, teilte das Statistische Bundesamt mit.
5: Unterm Strich ist das ein Plus von knapp 10%. Vor allem Menschen aus Syrien, die haben das Go bekommen, nun hier zu arbeiten. Da gab es den größten Zuwachs. Doch die allermeisten Anerkennungen für Berufsabschlüsse, die bekamen wie auch schon im Vorjahr Leute aus der Türkei. Und davon profitiert vor allem der medizinische Bereich. Viele arbeiten nun als Pflegekraft oder Arzt. Aber es gibt auch viele neue Ingenieure. Claudia Wächter, Nachrichtenredaktion.
3: Außenminister Wadefuhl fürchtet keine Belastung der deutsch-ukrainischen Beziehungen nach der Festnahme eines zweiten Verdächtigen wegen des Anschlags auf die Nord Stream Pipelines. Es sei Aufgabe aller Ermittlungsbehörden, das mit Nachdruck zu verfolgen und auch die notwendigen Maßnahmen zu ergreifen. Das sagte er bei einem Besuch in der Schweiz. 4 Jahre nach den Anschlägen auf die Pipelines in der Ostsee war ein zweiter Verdächtiger gefasst worden. Die Bundesanwaltschaft ließ den Ukrainer in Kroatien von dortigen Beamten festnehmen. Zum Wetter die aktuelle Vorhersage des Deutschen Wetterdienstes. In der Nacht ziehen von der Mitte Schauer Richtung Osten. Auch an den Alpen regnet es im Rest meist trocken. Die Werte liegen in der Früh zwischen 17 und 10 Grad. Tagsüber zunächst überwiegend trocken, später ziehen dann im Nordwesten Schauer auf, die sich bis zum Nachmittag auf die ganze Nordhälfte ausweiten. Im Süden und Südosten nachmittags und abends teils kräftige Gewitter. Im Rest wechselnd bewölkt und meist trocken, Höchsttemperatur 20 bis 28 Grad.
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6: Wir haben kurz vor 1, ich habe 2 Meldungen für euch. Und zwar Achtung auf der A66 Frankfurt Richtung Wiesbaden. Zwischen Eschborn und Frankfurt-Höchst steht ein defektes Fahrzeug auf der linken Spur. Und Achtung auf der A3 Frankfurt Richtung Köln. Zwischen Auffahrt Montabaur und Dreieck Dernbach steht ebenfalls ein defektes Fahrzeug auf dem linken Fahrstreifen. Bitte fahrt besonders vorsichtig und kommt gut an.
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4: Ich bin David Riemer. Jedes Jahr wenden sich tausende Menschen mit einem Verdacht auf Behandlungsfehler an den medizinischen Dienst. Heute legen die Gutachter neue Zahlen vor. Schon seit Jahren zeigen diese Statistiken, Behandlungsfehler sind keine Einzelfälle.
5: Der Arzt übersieht einen Knochenbruch oder Laborwerte werden vertauscht. Darf eigentlich nicht passieren, aber auch bei ihrer letzten Erhebung zählten die Gutachter rund 3700 Behandlungsfehler und oft mit krassen Folgeschäden für die Patienten. Viele starben sogar. Ein Riesenproblem ist zudem, dass die Dunkelziffer erheblich höher ist. Experten fordern deshalb, die Rechte und auch die Sicherheit der Patienten zu stärken. Claudia Wächter, Nachrichtenredaktion.
4: Schwere Unwetter haben in einigen Teilen Deutschlands erhebliche Schäden angerichtet. Im Norden von Rheinland-Pfalz etwa wurden 2 Menschen durch einen umstürzenden Baum schwer verletzt. Außerdem wurden etliche Dächer abgedeckt, Fassadenteile stürzten ab und Gegenstände flogen umher. Das ganze Ausmaß der Schäden ist noch nicht absehbar. Und im brandenburgischen Fürstenwalde-Spree soll es einen Tornado gegeben haben. Ein Dach wurde abgedeckt und Bäume stürzten um. Über verletzte Personen ist im Moment noch nichts bekannt. Mit Blick auf niedrige Gasspeicherstände sehen Bundeswirtschaftsministerium und Bundesnetzagentur die Wirtschaft in der Pflicht. Die Füllung der deutschen Speicher, die im Moment rund zur Hälfte ausgelastet sind, sei sehr gering. Das sagte eine Ministeriumssprecherin. Sie forderte die Händler auf, einzuspeichern.
6: Der früher wichtigste Gaslieferant Russland ist schon mit Beginn des Ukraine-Kriegs weggebrochen und der Iran-Krieg sorgt für weitere Knappheit. Die Transporte kommen kaum durch die Straße von Hormuz und das treibt die Preise in die Höhe. Normalerweise kaufen die Händler im Sommer ein, um das Gas in der Heizperiode zu verkaufen, aber aktuell sind die Speicher nur halb voll. Im November müssten sie nach gesetzlichen Vorgaben zu 80% gefüllt sein. Für eine sichere Versorgung im Winter sieht das Wirtschaftsministerium die Händler in der Pflicht. Ursula Winkler, Nachrichtenredaktion.
4: Zum Radsport. Der Tour de France Dritte Isaac del Toro hat den Prolog der Deutschlandtour gewonnen. Der Mexikaner fuhr auf dem 2,6 Kilometer langen Kurs im hessischen Bad Orb die schnellste Zeit und holte sich damit das erste Führungstrikot. Zum Wetter die aktuelle Vorhersage des deutschen Wetterdienstes. In der restlichen Nacht ziehen von der Mitte Schauer Richtung Osten, auch an den Alpen regnet es. Im Rest meist trocken, die Werte liegen in der Früh zwischen 17 und 10 Grad. Tagsüber zunächst überwiegend trocken, später ziehen dann im Nordwesten Schauer auf, die sich bis zum Nachmittag auf die ganze Nordhälfte ausweiten. Im Süden und Südosten ab dem Nachmittag teils kräftige Gewitter, im Rest wechselnd bewölkt und meist trocken, 20 bis 28 Grad maximal.
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7: Wir haben 2:15 und aktuell liegen uns keine Meldungen über Verkehrsstörungen vor. Wir wünschen euch eine gute Fahrt.
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